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3: Jawohl, hier ist 88.6, kurz vor 7. Schön, dass wir gemeinsam aufstehen. Und der Pfingstsonntag wird ein guter Tag. Vielleicht bringt er euch ja Glück. Zum Beispiel geht es heute bei Lotto 6 aus 45 um 1,2 Millionen Euro. Ja, kommt man schon ins Träumen. Mehr Motivation zum Unterwerden habe ich auf jeden Fall für uns in Form von Musik. Und apropos Musik, ich weiß, es ist noch sehr, sehr früh, aber wir sprechen trotzdem gleich über heute Abend, denn wie jeden Sonntagabend gibt's auch heute eine Stunde Live-Konzert-Feeling beim 88.6 Headliner der Woche. Wer da auf der Bühne steht, dazu gleich nach Pearl Jam. Und den Anfang machen jetzt Blur, Song 2, das ist 88.6. Guten Morgen.

0: Pearl Jam war das mit Alive und da fühlt man sich doch ordentlich alive. Viele haben morgen frei, Pfingstwochenende. Ja, und das heißt eigentlich, es gibt keine gute Ausrede, heute Abend früh schlafen zu gehen, denn jeden Sonntag gibt es bei uns was Besonderes am Abend. Ab 18 Uhr eine Stunde Live-Konzert für ihn.
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0: Genau, any given Sunday steht da eine Stunde lang der Fokus auf eine Band. Und ich glaube, es ist kein großes Geheimnis. Wir freuen uns extrem aufs Wiener Donauinselfest. Deswegen heute Abend eine Band, ja, die 2024 unsere 88.6 Rockbühne am Wiener Donauinselfest komplett auseinandergenommen hat. Deutschrock mit Druck, mit Gefühl, mit Refrains, die sofort hängen bleiben. Und wenn man die schon mal live erlebt hat, dann weiß man, was Sache ist. Heute 88.6 Headliner der Woche, Matzen. Und da drehen wir jetzt auch gleich auf, wie das morgen auch heute Abend klingen wird bei uns. Hier ein Vorgeschmack. Hier ist Matzen. Lass die Musik an. Live.
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Matzen waren das. Vielen Dank mit Lass die Musik an. Wie gesagt, Matzen waren 2024 bei uns auf der Donauinsel bei unserer Radio 88.6 Rockbühne und haben da ordentlich zerlegt. Und wir freuen uns schon sehr auf heuer. Und ich lasse jetzt die Musik auf jeden Fall an. Es wird nur ein bisschen ruhiger, aber unheimlich schön. Eric Clapton, Layla, schönen Start in den Sonntag.

Sir Eric Clapton, Layla für unseren Start in diesen Sonntagvormittag. Und das wird ein Traumtag, auch wenn wir das wettertechnisch so sehen. Wird richtig heiß heute. Jetzt gibt's mal Cedar, Remedy, Let's Rock.

0: Goat auf 88.6. Kurz vor 19:30 haben wir es gleich. Gibt's Aerosmith, Iron Maiden und dann sprechen wir übers heurige Wiener Donauinselfest, wo wir natürlich mittendrin sind. Und ja, die nächste Woche verraten wir euch da, wer bei uns auf der Bühne steht. Dazu gleich. Vorher machen wir noch einen Blick auf Wetter und Verkehr und davon noch ein Hinweis für euch. Dienstagabend würde ich mir freinehmen.
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0: Pfingstsonntag und das Wetter liefert heute, ja, kann man nicht anders sagen, wirklich ab. Fast den ganzen Tag gibt's halt Sonnenschein dazwischen. Ja, ziehen ein paar Wolken durch, sogar ein bisschen Sahara-Staub mischt er heute mit. Also der Himmel könnte dann zumindest stellenweise leicht milchig wirken. Temperaturen, die steigen aber heute auf 24 bis 31 Grad. Also vielerorts ein echter Sommertag und regional eigentlich schon fast ein echter Hitzetag. Ab dem späten Nachmittag können sich dann vor allem im Mühlviertel einzelne Gewitter entwickeln. Am Abend dann vielleicht auch Richtung Salzkammergut oder Mostviertel. Ja, und morgen am Pfingstmontag geht's fast genauso weiter. Viel Sonne, bis zu 32 Grad und damit der Blick auf die Straßen. 19:55 und alle freuen sich über Pfingsten, aber das betrifft natürlich auch stark die Straßen. Noch geht's, aber Stau gibt's aktuell schon in Salzburg und zwar auf der Tauernautobahn Richtung Villach zwischen Golling und Werfen. Da ist ein Unfall passiert. Da ist zwar jetzt nur unter Anführungszeichen der Pannenstreifen blockiert, aber naja, wie gesagt, bei dem starken Reiseverkehr, Pfingstreiseverkehr, gibt's da jetzt umfangreichen Stau. Deswegen wird der Verkehr vor dem Ofenauer Tunnel angehalten. Wo es geht, gute und sichere Fahrt.
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0: Dream On. Ich finde, das ist eine Nummer, die passt perfekt zu einem Sonntag. Und wir träumen jetzt auch einmal ein bisschen weiter. Und zwar stellt sich einmal vor, ein Sommer ohne Festivals. Ja, irgendwie möglich, aber eigentlich komplett wertlos und sinnlos. Wir sprechen jetzt über eine, ja, muss man schon sagen, einzigartige Festivalinstitution. Größtes Gratis-Festival Europas und das seit Jahrzehnten und ja, wir sind natürlich wieder mittendrin.
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0: Wiener Donauinselfest, jedes Jahr ein absoluter Fixpunkt für uns, vor allem wegen einer Bühne. Naja, unsere natürlich, der 88.6 Rockbühne, denn da wird nicht geschniegelt herumgestanden oder irgendwie brav mitgewippt. Ja, da wird geschwitzt, gebrüllt und komplett eskaliert und gefeiert. Genauso wie sie es gehört und wie wir das gern haben. Und wir können euch jetzt schon sagen, auch das heurige Line-Up hat ordentlich in sich, hat ordentlich Wucht. Hinter den Kulissen wurde da jetzt schon ja, seit Wochen, Monaten vielleicht geplant, geschraubt und organisiert, damit es auf der Insel wieder ordentlich laut, roh und unvergesslich wird heuer. Und das Warten hat bald ein Ende. 27. Mai, also kommenden Mittwoch, da ist es soweit. Da veröffentlichen wir das komplette Line-Up für unsere 88.6 Rockbühne fürs heurige Wiener Donauinselfest. Und wenn man so an die letzten Jahre zurückdenkt, wow, wow, wow, da waren schon echte Abrissbirnen am Start. Zum Beispiel Therapy. Die nordirische Band mischt mittlerweile seit Ende der 80er Alternative Rock, Metal und Punk zu einem Sound, der live noch einmal mehr anschiebt. Genau das hat er auch bei uns 2024 auf der Insel komplett zerlegt. Hier sind sie jetzt für uns im Radio. Therapy mit Nowhere. Schönen Sonntag.

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1: Auf die Wetterkarten, das ist heute definitiv ein Tag für Sonnenbrille und vielleicht Schattenplätze. Der Pfingstsonntag zeigt sehr viel Sonne heute. Dazwischen gibt es zwar auch immer wieder ein paar Wolken, ja, und Sahara-Staub ist auch heute ein Thema. Da wirkt der Himmel zumindest stellenweise ein bisschen diesig. Temperaturen, die steigen aber heute auf 24 bis 31 Grad. Also in manchen Regionen wird es halt richtig heiß. Wind mäßig bis lebhaft, dadurch bleibt die Luft wenigstens ein bisschen in Bewegung. Am späteren Nachmittag können sich dann vom Mühlviertel aus einzelne Gewitter bilden. Schauen wir noch auf den morgigen Pfingstmontag. Da gibt es weiterhin Sommer pur mit 25 bis 32 Grad. Und auch der Dienstag wird noch heißer. Na servus, Sophie Weinhandl mit einem ersten Nachrichtenüberblick.
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3: Strengere Tempokontrollen und verpflichtende Abbiegeassistenten für alle Lkw fordert der Verkehrsclub Österreich. Denn im Vorjahr sind so viele schwere Lkw-Unfälle passiert wie lange nicht. 73 endeten tödlich, zeigen Zahlen der Statistik Austria. Vor allem in den Städten kommt es immer wieder zu gefährlichen Situationen, etwa beim Rechtsabbiegen, wo Fußgänger oder Radfahrer leicht übersehen werden. Der VCÖ fordert deshalb unter anderem, gefährliche Kreuzungen zu entschärfen und in der Stadt auf Verteilung durch kleinere Fahrzeuge zu setzen. Die USA und der Iran stehen offenbar kurz vor einer Einigung zur Beendigung des Krieges im Iran. Ein Abkommen soll weitgehend ausgehandelt sein, muss laut US-Präsident Trump aber noch fertiggestellt werden. Mit einem Abkommen soll auch die strategisch wichtige Straße von Hormus wieder geöffnet werden. Der Iran betont aber, die Kontrolle über die Meerenge zu behalten. Die Handelsstraße war trotz einer instabilen Feuerpause für die meisten Schiffe gesperrt. Das hat den weltweiten Energiemarkt massiv beeinträchtigt. Sven Hergovich steht vor der Wiederwahl zum Vorsitzenden der SPÖ Niederösterreich. Gesundheitsstaatssekretärin Königsberger-Ludwig hat ja ihre Kandidatur zurückgezogen. Damit gibt es beim Landesparteitag am 30. Mai nun doch keine Kampfabstimmung. Knapp 400 Delegierte sind wahlberechtigt. Die Messlatte hat Hergovich vor 3 Jahren bei 96% Zustimmung gelegt. Tennis. Die Österreicherin Lilly Tagger steigt heute in die French Open ein. Heuer tritt sie erstmals im Hauptbewerb an. Sie trifft auf die Chinesin Wang, die Nummer 32 der Setzliste. Bei den Juniorinnen hat Tagger das berühmte Sandplatzturnier letztes Jahr gewinnen können.
1: Wir werden die Daumen drücken. Vielen Dank, Sophie, und damit der Blick auf die Straßen. 5:08, ein kurzes Verkehrsupdate ist ein relativ kurzes. Der Pfingstreiseverkehr hält sich noch in Grenzen. Aber wir schauen nach Salzburg und zwar auf die A10, die Tauernautobahn Richtung Villach. Da ist jetzt die Unfallstelle zwischen Golling und Werfen geräumt. Aber es gibt noch Reststau. Aktuell verliert er da ca. 20 Minuten. Kommt gut und sicher durch diesen Sonntagvormittag.
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1: Schönen guten Morgen. Kurz vor 8 haben wir es. Café Nummer 2. Der arbeitet jetzt und wirkt dann hoffentlich auch gleich. Nein, eigentlich alles gut. Wird ein richtig schöner Tag, wettertechnisch kaum zu überbieten. Wenig Wolken und sehr, sehr heiße Temperaturen heute. Und gleich werden wir über etwas sprechen, das ich selbst so noch gar nicht glauben konnte. Jetzt haben wir sogar ein eigenes Festival. Ja, wirklich. Und zwar eines, das im wahrsten Sinne des Wortes unter die Haut geht. Ja, und da werden wir gleich drüber sprechen. Vorher machen wir noch Musik. Gleich gibt's The Clash und davor eine Band, die leider nicht nach Österreich kommt, aber sie kommt nach Italien und zwar nach Florenz. und wir schicken euch da gerne hin. Rockstar-Reise zu My Chemical Romance gibt's bei uns zu gewinnen. Alle Infos dazu auf unserer Website radio886.at. Und da hören wir mal rein. My Chemical Romance, I'm not okay.

0: Der Clash. Should I stay or should I go? Ich würde sagen, auf jeden Fall stayen, außer vielleicht gehen, denn wir haben jetzt sogar ein eigenes Festival.
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Oh ja, Viva. Das war Him mit ihrer Version von Chris Isaacs Wicked Game. Musikalisch geht's großartig weiter. Die Foo Fighters sind gleich mit dabei. Vorher gibt's jetzt noch Muse, Gregon. Schönen Sonntag. Das ist auch

0: so lange dauert es nicht mehr, dann sind sie in Wien. Die Foo Fighters waren das mit Everlong auf 88.6. Gleich geht's musikalisch stark weiter. Linkin Park, Volbeat habe ich da anzubieten. Und dann werfen wir einen Blick in den 88.6 Eventkalender. Und da steht Anfang nächsten Jahres schon ein sehr cooles 88.6 Konzert an. Vorher machen wir noch einen Blick auf die Straßen. Und davor richtet man den Fokus noch kurz einmal auf die heimische Musikszene.
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1: 8.24 Uhr. Liebe Grüße in die Autos. Und ich möchte es nicht verschreien, aber der Pfingstreiseverkehr hält sich in den frühen Morgenstunden noch in Grenzen. Aber eine Meldung habe ich, und zwar aus Salzburg, A10 Tauernautobahn Richtung Villach zwischen Kuchl und Passluig. Da gibt es immer noch Stau mit 20 Minuten Zeitverlust. Kommt gut und sicher durch diesen Freitagvormittag.
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0: Linkin Park, New Divide auf 88.6. Und die Energie von Linkin Park, die nehmen wir jetzt gleich mit, denn wir machen einen Blick in den 88.6 Eventkalender.
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0: Ganz genau. Und auch 2027 rocken wir, denn da wartet Anfang nächsten Jahres ein Abend, der garantiert nicht leise wird. Denn Takida kommen am 26. Jänner 2027 mit ihrer Selection 7 Tour ins Wiener Flex. Und ja, falls ihr die Schweden noch nie live erlebt habt, glaubt mir's, die wissen ganz genau, wie man Melodie, Emotion und richtig schön drückende Rocksounds kombiniert.

0: Leader ist das, der Loneliest Hour. Seit über 25 Jahren sind die unterwegs, mehrfach Nummer 1 Alben in Schweden sowieso, Millionen Streams weltweit. Aber live, da kriegen die Nummern nochmal eine ganz eigene Energie. Und das Wiener Flex, würde ich sagen, ist genau gemacht für solche Live-Momente. Also Takida Section 7 Tour, 26.01.2027 im Wiener Flex, präsentiert von uns von 88.6.
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0: Und da holen wir uns jetzt einen kleinen Vorgeschmack, wie das im Flex klingen wird. Hier sind die Schweden Takida mit Sickening. Habt's an feinen Sonntag. So rockt.

Ja, die Schweden wissen, wie man Melancholie und Emotion zu geilen Rocksounds macht. Takida war das mit Sickening. Wie gesagt, spielen am 26. Jänner 2027 in Wien im Flex. Und das präsentiert von uns. Weiter geht's jetzt musikalisch ganz groß. Five Finger Death Punch, davor noch Evanescence Going Under. Now.

0: Five Finger Death Punch, Darkness Settle In auf 88.6. In der nächsten Stunde hätte ich anzubieten Survivor, Metallica, die Offspring und die Eagles. Also es geht musikalisch groß weiter. Wir machen aber jetzt einen Blick auf Wetter, Nachrichten und Verkehr. Ja, da kriegen wir heute einen echten Frühlings-, einen Frühsommertag serviert. Fast den ganzen Tag gibt es heute Sonne dazwischen. Ja, da tauchen da und dort einmal harmlose Wolken auf. Ein bisschen Sahara-Staub, der sorgt stellenweise für einen leicht diesigen Himmel. Wirklich stören wird das aber kaum. Schauen wir mal auf die aktuellen regionalen Werte. 20 Grad schon in Oberpullendorf im Burgenland. Ja, verhaltene 16 Grad noch in Neunkirchen und 23 sind schon in Ried im Inkraus. Und die Temperaturen, die werden im Laufe des Tages steigen auf 24 bis sogar 31 Grad regional heute. Also sogar ein echter Hitzetag. Dazu weht mäßiger bis lebhafter Wind. Das ist dann eigentlich vielleicht auch ganz angenehm. Am Nachmittag, ja, da könnten sich im Mühlviertel erste Gewitterzellenbündel bilden. Später vielleicht auch dann so Richtung Salzkammergut. Und morgen am Pfingstmontag, da bleibt es sonnig und heiß mit 25 bis 32 Grad. Ja, und am Dienstag geht's ähnlich weiter. Conny Diebald hat alles Wichtige aus Österreich und der Welt.
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2: Die Polizei kontrolliert auch heuer über Pfingsten wieder verstärkt die heimischen Straßen, hat vor allem Alkolenker und Raser im Visier. Gleich 4 Fahrzeuge hat die Polizei alleine gestern in der Steiermark beschlagnahmt. In der Obersteiermark musste ein Biker sein Motorrad abgeben, weil er mit fast 190 km/h im 100er gefahren ist. Auf der A2 bei Gleisdorf waren eine 24-Jährige und ihr Freund im Auto dahinter mit 160 km/h im Baustellen 80er unterwegs. Auch ihnen hat die Polizei die Autos abgenommen. Und in Graz ist ein 18-Jähriger Führerschein und Auto los, weil er mit 119 bei erlaubten 50 km/h gefahren ist. Strengere Tempokontrollen und verpflichtende Abbiegeassistenten für alle Lkw fordert der Verkehrsclub Österreich, denn im Vorjahr sind so viele schwere Lkw-Unfälle passiert wie lange nicht. 73 endeten tödlich, zeigen Zahlen der Statistik Austria. Vor allem in den Städten kommt es immer wieder zu gefährlichen Situationen, etwa beim Rechtsabbiegen, wo Fußgänger oder Radfahrer leicht übersehen werden. Ex-FPÖ-Chef-Heinz Christian Strache steht ab Mittwoch wieder vor Gericht. Es geht um die Bestellung des FPÖ-nahen Managers Peter Sidlo zum Vorstand der Casinos Austria AG. Es soll eine ÖVP-FPÖ-Vereinbarung gegeben haben, dass Sidlo Vorstand wird, obwohl er dafür nur wenig qualifiziert gewesen sein soll. Im Gegenzug soll die FPÖ signalisiert haben, bei Gesetzesänderungen beim kleinen Glücksspiel entgegenzukommen. Österreichs Eishockey-Nationalteam hat gestern bei der WM in der Schweiz die vielleicht beste Chance auf ein Viertelfinalticket verpasst. Nach einem vielversprechenden Start sind die Österreicher dem deutschen Team dann doch 2-6 unterlegen. Für den Sprung ins Viertelfinale braucht Österreich 3 Punkte aus den Spielen gegen Finnland und die USA.
0: Ja, das war bitter gestern. Vielen Dank, Conny Diebald. 8.54 Uhr und damit liebe Grüße in die Autos. Und da schaut an diesem Sonntagvormittag noch recht gemütlich aus, muss man sagen. Aber in Wien, da dauert schon ein bisschen länger. Und zwar gibt es da eine Baustelle auf der Südosttangente Richtung Graz. Da ist am Knoten Prater wegen Bauarbeiten nur eine Fahrspur frei. Aktuell gibt schon Stau, aber noch nicht tragisch. 15 Minuten verliert ihr da. Wo es geht, gute und sichere Fahrt.
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21: Genau, und der wünscht guten Morgen an alle, die vielleicht gerade erst munter geworden sind. Ich meine, Pfingstsonntag, da kann man schon mal ausschlafen, würde ich sagen. Ich meine, morgen haben wir auch noch einen Tag frei. Die viele zumindest haben morgen frei. Ich hoffe, ihr startet gut in diesen Sonntag rein. Temperaturmäßig haben wir gerade vorher gehört, da geht schon ziemlich ab für die Früh, also für den Vormittag. Wird aber heute noch um einiges heißer. Auf keinen Fall bitte die Sonnenbrille heute vergessen. Die ist auf jeden Fall wichtiger Begleiter. Wo man auch eine Sonnenbrille braucht vielleicht, ist auf einem Festival. Und wir sprechen gleich über ein sehr, sehr großes Festival, das ihr heuer ganz, ganz anders erleben könnt. Dank uns, sage ich mal. Da sprechen wir gleich drüber. Vorher gibt's die Eagles und davor Sum 41, Into Deep. 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

0: Die Eagles waren das mit Hotel California. Es ist kurz nach neun. Schönen guten Morgen und Hotel. Das passt jetzt eigentlich ganz gut, denn wir sprechen übers Novarock und das könnte man in einem Hotel statt dem Zelt verbringen.
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0: Ganz ehrlich Leute, das Line-Up vom heurigen Novarock, was soll man sagen, unpackbar geil. Und jeder, der schon mal dort war, weiß, yes, das ist geil. Festival im Sommer, yes, sofort beide Hände hoch. Aber man muss ehrlich sein, die Realität schaut dann manchmal ein bisschen anders aus. Man wacht auf in einem Zelt, vielleicht im Schlafsack, irgendwo zwischen Gatsch und einer halb leeren Flasche Mineralwasser und denkt sich, na ja, okay. Wurscht, starten wir wieder rein, gehen wir wieder aufs Gelände, putzen wir uns den Dreck ab. Aber wir hätten da eine ganz, ganz coole, richtig geile, richtig angenehme Alternative. Ihr könntet nämlich auch im Hotel, naja, in einer Therme, in der St. Martins Therme wach werden, dann vielleicht ein bisschen Spa, Wellness und dann zum Frühstücksbuffet und dann mit dem Shuttlebus direkt aufs Novarock und dann ja, zu euren Lieblingsband einfach abgehen und eskalieren und dann wieder abholen lassen, Thermenbett und am nächsten Tag repeat and do it again. Wie kommt man an diese 88.6 VIP Diamond Package? Wie kommt man da dran? Naja, es ist extrem viel Kreativität von euch wieder mal gefragt. Und zwar, ihr nehmt uns bitte ein Video auf, im Hochformat mit eurem Handy. Und zwar sucht ihr euch dann eine eurer Lieblingsbands aus, die schon mal am Novarock gespielt haben oder eben heuer spielen. Und dann textet ihr um. Und diesen Text gestaltet ihr so, dass ihr uns eben in diesem Text sagt, warum genau ihr zum Novarock müsst und vielleicht ein Thermenbett euch vielleicht lieber wäre. Und das hat zum Beispiel der Armin schon gemacht für sich und seine Frau, glaube ich.

0: großartig macht er das, der Armin. Und fürs Zörteln, ich hoffe, ihr habt es verstanden, ist er schon Zeut und da spricht er ein bisschen aus der Seele. Ich meine, ist schon authentisch. Novarock erzählt Gatsch, aber wenn man es anders haben kann, warum nicht, oder? Also, bitte macht es dem Armin nach, macht ein Video eben im Hochformat, sage ich nochmal dazu, das schickt sie an uns, 0676 83 88 6100, und wenn ihr das gemacht habt, dann landet ihr direkt im Lostopf und eure Chance lebt, das Novarock heuer ganz anders zu erleben.
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0: Ja, Spa statt Gatsch, das klingt doch geil. Und weil die Vorfreude auf den Sommer und aufs Nova Rock sehr groß ist, schwimmen wir gleich eine Band, die am Nova Rock aufgeigen wird, und viele freuen sich schon drauf. Die Offspring, Gone Away 1997. Schönen Sonntag.

0: King of Rock'n'Roll, Elvis Presley, Hound Dog war das. Gleich gibt's Nirvana und Queens of the Stone Age. Und dann legt man den Fokus wieder ein bisschen auf die heimische Musikszene. Vorher machen wir noch einen Blick auf Wetter und Verkehr. Und davor noch etwas, ja, ich würde sagen, nehmt euch am Dienstagabend noch nichts viel vor.
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0: Also wettertechnisch kann man über dieses Pfingstwochenende echt nicht sudern. Viel Sonne gibt's heute und das im ganzen Land. Dazwischen ein paar Wolken, aber die stören kaum. Temperaturen, die steigen heute auf 24 bis 31 Grad. Also verbreitet Sommerfeeling pur erst am späteren Nachmittag. Die kleine Hiobsbotschaft, die geht vor allem nach Oberösterreich. Da könnten sich im Mühlviertel einzelne Gewitter entwickeln. Die meisten bleiben aber heute trocken den ganzen Tag. Morgen am Pfingstmontag geht's sonnig und heiß weiter mit bis zu 32 Grad. Und damit schauen wir auf die Straßen. 5:50 und damit ein gemeinsamer Blick auf die Straßen. Und da schauen wir zuerst auf die A2, die Südautobahn Richtung Klagenfurt ist derzeit zwischen Gleisdorf West und der Lastnitzhöhe nach einem Unfall gesperrt. Und Salzburg auf der A10er Tauernautobahn Richtung Villach, da ist der Zentenbergtunnel auch nach einem Unfall gesperrt. Da gibt es jetzt Stau und der Verkehr wird bei Golling vor dem Ofenauer Tunnel angehalten. Und eine Baustelle gibt es in Wien, die wird uns noch länger begleiten, also über das Pfingstwochenende. Und zwar Südostangente Richtung Graz beim Knoten Prater sind wegen Bauarbeiten nur eine Fahrspur frei. Aktuell gibt es schon Stau, circa 15 Minuten verliert er da. Wo es geht, gute und sichere Fahrt.
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0: Nirvana, Come As You Are, und ich glaube, wir sind uns alle einig, dass Nirvana eine richtig, richtig geile Band ist. 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
0: Also raus aus dem Keller, rauf auf die Bühne, meldet euch bei uns an, und hier kommen sie, die Sieger von 2019. Seal City, Never Enough. Schönen Sonntag.

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1: Ja, heute heißt es ganz klar: Schatten suchen und genug trinken. Und das Ende Mai, das ist doch schön. Der Pfingstsonntag bringt fast im ganzen Land strahlenden Sonnenschein dazwischen. Ja, da bieten sich ein paar Wolken, aber die stören nicht. Und durch etwas Sahara-Staub kann der Himmel gebietsweise ein bisschen milchig wirken. Temperaturen, die steigen aber heute auf 24 bis 31 Grad. Ja, regional wird da schon eine Hitzemarke geknackt. Am Nachmittag, ja, da können sich im Mühlviertel einzelne Gewitter entwickeln. Später vielleicht auch so Richtung Salzkammergut und Mostviertel. Morgen Pfingstmontag bleibt das Sommerwetter stabil mit 25 bis 32 Grad und viel Sonne. Ja, und auch der Dienstag wird nochmal eine Spur heißer mit Spitzen bis zu 33 Grad. Conny Diebald, was tut sich in der Welt und in Österreich?
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3: In der italienischen Region Friaul-Julisch-Venetien an der Grenze zu Österreich starten ab dem neuen Schuljahr deutsch-italienische Schulklassen als Angebot für die deutschsprachige Minderheit in der Region und mit Unterstützung aus Österreich. Um Lehrerinnen und Lehrer für den deutschsprachigen Unterricht auszubilden bzw. zu finden, arbeitet die Region unter anderem mit der Bildungsdirektion Steiermark zusammen. Los geht es mit einer Testphase in Kindergärten und Volksschulen in einzelnen Gemeinden. Später soll das Projekt dann auf alle Schulen ausgeweitet werden. Die Polizei kontrolliert auch heuer über Pfingsten wieder verstärkt die heimischen Straßen, hat vor allem Alkoholenker und Raser im Visier. Gleich 4 Fahrzeuge hat die Polizei alleine gestern in der Steiermark beschlagnahmt. In der Obersteiermark musste ein Biker sein Motorrad abgeben, weil er fast 190 km/h im 100er gefahren ist. Auf der A2 bei Gleisdorf waren eine 24-Jährige und ihr Freund im Auto dahinter mit 160 km/h im Baustellen 80er unterwegs. Auch sie sind ihre Autos los, ebenso wie ein 18-Jähriger, der in Graz mit 119 km/h im Ortsgebiet gerast ist. Die USA und der Iran stehen angeblich kurz davor, die Waffenruhe um weitere 60 Tage zu verlängern. Während dieser Zeit soll die Straße von Hormuz geöffnet werden und der Iran wieder Öl verkaufen dürfen. Allerdings ist das die Version der USA. Der Iran will die Meerenge weiterhin kontrollieren, auch wenn man sich mit den USA auf ein Abkommen einigen sollte. Bei den Filmfestspielen in Cannes geht die Goldene Palme gestern an den rumänischen Regisseur Cristian Munciu für seinen Film Fjord. Das Familiendrama hat sich gegen 21 andere Filme durchgesetzt. Der österreichische Beitrag Gentle Monster ist leer ausgegangen.
1: Na okay, vielen Dank, Conny Diebald, und damit schauen wir auf die Straßen. 5:10 haben wir es, ein gemeinsamer Blick auf die Straßen. Liebe Grüße in die Autos. Und zwar gibt es da gute Nachrichten aus der Steiermark. A2 Südautobahn Richtung Klagenfurt zwischen Gleisdorf West und Lassnitzhöhe. Da ist die Unfallstelle jetzt geräumt, beziehungsweise stehen die Unfallautos jetzt am Pannenstreifen. Es gibt Reststau, der löst sich aber auch langsam auf. Aktuell 15 Minuten dort euer Zeitverlust. In Salzburg auf der A10 Richtung Villach-Zentenberg-Tunnel. Der Unfall vom Zentenberg-Tunnel, auch da ist die Unfallstelle geräumt. Auch hier löst sich der Stau auf. Dann schauen wir aber zum Reiseverkehr, und der macht sich jetzt gerade in Tirol bemerkbar. B179 Fernpassstrecke Richtung Nassereit vom Grenztunnel Füssen bis heute Süd verliert ihr eine halbe Stunde. Ja, und in Wien auf der Baustelle auf der Südosttangente Richtung Graz beim Knoten Prater. Da sind nur 2 Fahrspuren frei. Aktuell gibt es da schon Stau und 20 Minuten Zeitverlust. Was geht? Gute und sichere Fahrt durch diesen Sonntagvormittag.
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1: Ihr seid genau richtig da, wo ihr seid, und zwar vorm Empfänger. Egal wo ihr seid, im Auto, im Garten, Hauptsache ihr habt uns mit dabei. Das freut mich sehr. Wir werfen gleich gemeinsam einen Blick in den 88.6 Eventkalender, und da habe ich gleich zwei absolute Banger für euch drin. Beide mit ordentlich Druck, Stimmung und Eskalationspotenzial. Außerdem habe ich auch gleich in der nächsten halben Stunde den brandaktuellen Self-Deception Song Break ist mit dabei. All das gibt's gleich. Vorher gibt's Queen und davor Nothing But Thieves, Amsterdam. Wunderschöne Nummer. Und euch wünsche ich einen wunderschönen Pfingstsonntag.

0: Halloween Bicycle Race. Ja, heute ist eh Fahrradwetter, muss man schon ehrlich sagen. Aber wir machen jetzt einen Blick in den 88.6 Eventkalender.
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0: Und wie wir rocken, wir haben nämlich einen neuen Hotspot in Wien, ist unser neues Partnerlokal, stolzes Partnerlokal und ist so für alle, die es gern ein bisschen dunkel, laut und auch ein bisschen anders mögen. The Chamber Bar Club Lounge, und zwar am Hernalsergürtel 18 ist das gelegen, und allein der Name verrät schon, da geht es nicht um Standardprogramm, da trifft sich alles, was Alternative, Rock, Darkwave, Postpunk, Industrial und Emo-Vibes liebt. Und ja, von Rock Cave 88.6 Party, die natürlich wir hosten, bis Darkface, New Metal, Rewind oder Control. Also, da gibt's einige coole Veranstaltungen und ich würde sagen, das ist kein Club, das ist eher so ein Statement im Kellerformat. Dunkle Grotte, Dancefloor, geile Visuals, also eine absolute Empfehlung von mir, da einmal hinzuschauen. Und Numero 2, ganz anderer Vibe, aber genauso intensiv, und zwar die Ausnahmestimme schlechthin kommt zurück, und zwar Beth Hart am 30. Mai 2026 in die Freiluftarena B in Graz. Und wenn wir sagen Ausnahmekünstlerin, ja, dann meinen wir das auch so. Eine Stimme, die ja nicht nur singt, sondern zerlegt, berührt und auf jeden Fall mitreißt. Und mal roh, dann aber auch mal ganz zerbrechlich und dann wieder komplett explosiv, also extrem abwechslungsreich in ihrer Darbietung, und sie bringt ihr neues aktuelles Album mit, You Still Got Me, und mit dem geht sie eben auch gleich auf Tour, und das ist kein Konzert, das ist Emotion auf Anschlag. Ich bin da leider nicht in Graz, und wir hauen aber hier und jetzt, oder wir, ich hau euch da jetzt einmal zwei Tickets raus. Ja, wollt ihr da dabei sein? 30.05. in der Freiluftarena B in Graz. Alle Steirer oder auch von Wien oder wo auch immer ihr herkommt. Ich glaube, das wird ein cooles Konzert. Beth Hart. Was müsst ihr dafür machen? Na gut, wir haben Sonntag. Ich bin jetzt nicht dazu gemein. Ihr schickt mir Rockhorns und Beth Hart. Da schickt mir ein Herzerl auch dazu. Das schickt ihr an die gewohnte Nummer zu mir ins Studio, 0676 83 886 100. Und ja, so in 5 oder 10 Minuten werden wir dann den Zufallsgenerator zuschlagen lassen und einer oder eine von euch gewinnt eben zwei Karten für den 30. Mai in der Freiluftarena B in Graz, Beth Hart. Also freue mich auf eure Herzen und Rockhorns, wenn ihr da dabei sein wollt. Und jetzt gibt es natürlich zur Einstimmung auch Beth Hart, Bad Woman's Blues. Schönen Sonntag.
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bist du deppert. Was hat die für ein Organ, oder? Bess Hart, eine Stimme, die seinesgleichen sucht. Ja, und einige wollen da mitkommen oder wollen hingehen am 30. Mai in die Freiluftarena B in Graz zu Bess Hart, wenn sie dort ja ordentlich Rock röhren wird. Fünf Minuten werde ich es noch offen lassen. Rockhorns und ein Herzerl dazu. Und dann werden wir den Zufallsgenerator entscheiden lassen, wer diese Tickets gewinnt. Und vorher sagen uns noch die Ärzte, wie es eigentlich geht. Bin gespannt. Schönen Sonntag.

Die Ärzte waren das mit Wie es geht am Sonntagvormittag, kurz nach 10 haben wir es. Und der Klaus aus Bruck an der Leiter hat mir gerade auf WhatsApp ein Foto geschickt, wo er mit Bess Hart steht. Ich bin fast ein bisschen eifersüchtig. Wir werden gleich die Gewinner oder Gewinnerin informieren fürs Bess Hart Konzert am 30.05. in Graz. Aber ich habe es euch am Anfang der Stunde schon versprochen. Jetzt gibt's die brandaktuelle von Self-Deception Break. Viel Spaß, ist richtig gelungen. Schönen Sonntag.

Na, ist doch gelungen. Self-Deception, die neue war das Break. Und wir machen weiter mit einer Band, die schon bald, ja, nächstes Monat in Wien spielen wird. Und zwar Open Air in der Wiener Arena. Das wird sicher ganz groß. Billy Talent, I Beg to Differ.

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6: 10.23 Uhr und wir schauen auf die Straßen und da schauen wir zum Reiseverkehr nach Tirol. B179 Fernpassstraße Richtung Nassereit vom Grenztunnel Füssen bis heute Süd braucht ihr jetzt schon 45 Minuten. Und Stau gibt es auch in Salzburg auf der 10-Tauern-Autobahn Richtung Villach 20 Minuten plus zwischen Hallein und Kuchl. Und in Wien wird gearbeitet und zwar auf der Südosttangente Richtung Graz. Da ist beim Knoten Prater eben eine Baustelle. Da sind nur zwei Fahrspuren frei. Aktuell verliert ihr da 20 Minuten. Gut. Und sichere Fahrt.
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So, jetzt allerspätestens sind aber alle in diesem Sonntag angekommen. Die Interrupters mit She's Kerosene. Gleich verrate ich euch, welche Monsterband morgen wollte ich sagen, heute Abend bei uns auf der 88.6 Headliner-Bühne steht. Vorher gibt's noch Monster von Skillet. Schönen Sonntag.

Skillet Monster, kurz nach halb elf auf 88.6. Und ich habe schon gesagt, jetzt schauen wir, wer heute Abend auf der Headliner-Bühne steht. Und ich habe so im Gefühl, das wird ein richtig, richtig geiler Sommer. Weil wir freuen uns auch schon sehr, sehr aufs Wiener Donauinselfest. Wir sind natürlich mitten dabei mit unserer 88.6 Rockbühne. Und deswegen haben wir uns gedacht, weil die Vorfreude aufs heurige Wiener Donauinselfest schon so, so groß ist, machen wir einen kleinen Rückblick auf das, was schon war. Und 2024 hat da eine Band bei uns auf der Insel zerlegt, auf unserer 88.6 Rockbühne. Die können was, vor allem live Deutschrock mit richtig Orgendruck, mit Gefühl und mit Refrains, die irgendwie auch sofort hängen bleiben. Und wenn man die schon mal live erlebt hat, dann weiß man, was abgeht. Heute Abend ab 18 Uhr eine Stunde Live-Konzert-Feeling in quasi Erinnerungen schwelgen von 2024, denn da waren sie bei uns Matzen. Genau, und die spielen eben heute ab 18 Uhr eine Stunde live. Ein Konzert aus dem Jahr 2014, da sind 10 Jahre Matzen gefeiert worden. Und ich würde sagen, da hören wir mal ein bisschen rein, wie das heute Abend klingen wird. Hier sind sie, Matzen, mit einem Hit, würde ich sagen, den jeder kennt und der einer ihrer größten ist. Du schreibst Geschichte.

Wow. Wow, wow. Man muss schon sagen, die Jungs, die haben es wirklich drauf. Matzen, du schreibst Geschichte und bei uns haben sie Geschichte geschrieben. 2024 haben es bei uns die 88.6 Rockbühne am Wiener Donauinselfest zerlegt. Heute Abend der Hinweis, eine Stunde live und zwar nicht von der Wiener Donauinsel, sondern aus Hamburg, haben wir gerade gehört. Wie gesagt, 18 Uhr geht's los und jetzt wird's ein bisschen ruhiger. Die Red Hot Chili Peppers mit Other Side. Habt's das fein.

0: Great Balls of Fire.
1: Ja, Great Ball of Fire, den gibt's heute auch. Sonne im ganzen Land. Heute fühlt sich stellenweise schon mehr nach Hochsommer als nach Pfingsten an. Wie gesagt, fast im ganzen Land heute Sonnenschein, dazwischen nur ein paar Wolken. Temperaturen heute zwischen 24 und 21 Grad. Also regional wird es da heute richtig heiß. Und am späteren Nachmittag, ja, das sind eher schlechtere Nachrichten. Im Mühlviertel können da einzelne Gewitter sich entwickeln. Am Abend vielleicht dann auch so in Richtung Mostviertel oder Salzkammergut. Morgen am Pfingstmontag bleibt das Sommerwetter voll aufgedreht. Viel Sonne, 25 bis 32 Grad. Und am Dienstag bleibt es auch heiß mit Spitzen von bis zu sogar 33 Grad. Conny Diebald mit den Nachrichten.
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3: Großeinsatz der Feuerwehren in der vergangenen Nacht in Niederösterreich in Markt Piesting. Nachdem in einem Gastrobetrieb mit Zimmervermietung ein Feuer ausgebrochen ist, waren 8 Menschen, darunter 2 Kinder, im Gebäude eingeschlossen. Sie mussten über einen Balkon im ersten Stock über Leitern nach unten gebracht werden. Eines der Kinder musste danach zur Untersuchung ins Krankenhaus. Das Feuer ist im Keller ausgebrochen, vermutlich wegen eines technischen Defekts. Die genaue Brandursache wird noch ermittelt. Von einer Lawine sind gestern 2 Wiener auf dem Großglockner mitgerissen worden. Sie sind von den Schneemassen teilweise verschüttet worden und konnten sich selbst befreien. Ein Rettungshubschrauber hat die beiden dann geborgen. Die Männer waren auf dem Weg zum Glockner-Biwak, um dort zu übernachten. Rund 300 Meter unterhalb des Glockner-Biwaks hat sich dann das Schneebrett gelöst. In der italienischen Region Friaul-Julisch-Venetien an der Grenze zu Österreich starten ab dem neuen Schuljahr deutsch-italienische Schulklassen als Angebot für die deutschsprachige Minderheit in der Region und mit Unterstützung aus Österreich, um Lehrerinnen und Lehrer für den deutschsprachigen Unterricht auszubilden bzw. zu finden, arbeitet die Region unter anderem mit der Bildungsdirektion Steiermark zusammen. Los geht es mit einer Testphase in Kindergärten und Volksschulen in einzelnen Gemeinden. Später soll das Projekt dann auf alle Schulen ausgeweitet werden. Zypern wählt heute ein neues Parlament. Umfragen deuten auf ein Kopf-an-Kopf-Rennen der konservativen demokratischen Gesamtbewegung und der linken Aufbaupartei des werktätigen Volkes hin. Zugewinne dürfte es auch für rechtsgerichtete Kräfte und politische Außenseiter geben. In Zypern hat das Parlament vor allem eine Kontrollfunktion. Die politische Macht liegt beim Präsidenten, der direkt vom Volk gewählt wird.
1: Vielen Dank, Conny Diebald. 10.54 Uhr und wir machen einen Blick auf die Straßen. Pfingstwochenende, das bedeutet immer auch eins, viel, viel Reiseverkehr. Und den gibt's in Tirol auf der B179, der Fernpassstrecke Richtung Nassereit. Vom Grenztunnel Füssen bis heute Süd verliert ihr aktuell schon eine Dreiviertelstunde. Dann geht's weiter A13 Richtung Bozen zwischen Innsbruck und Schönberg sowie zwischen Matre und Nößlach gibt's abschnittsweise Stau, aktuell 15 Minuten Zeitverlust. Und in Wien, Baustelle auf der Südosttangente Richtung Graz, beim Knoten Prater. Da sind nur 2 Fahrspuren frei, Stau reicht zurück bis zum Stadtlauertunnel, 30 Minuten neuer Zeitverlust. Und eine Grenzwartezeit habe ich auch noch, Karawankentunnel, da wartet ihr aktuell 40 Minuten bei der Ausreise nach Slowenien. Wo es geht, gute und sichere Fahrt.

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7: So ist es, da bin ich noch im Studio und sag verfrüht Mahlzeit. Hallo, grüß euch, freut mich, dass ihr mit dabei seid. Und alle unsere Stammhörer, die werden sich jetzt vielleicht ein bisschen wundern. Sendezeit 11 Uhr und der Michi quatscht da. Eigentlich ist doch jetzt Daddy Cool-Zeit. Oder jeden ersten Sonntag im Monat eben unsere 88.6 Sendejause mit Marco Pogo. Das ist erst wieder am 7. Juni soweit. Und die coolsten Daddys, na, die sind heute verhindert und somit na, müsst ihr mit mir Vorlieb nehmen. Ich hoffe, das ist in Ordnung für euch. Musikalisch bin ich ziemlich gut versorgt. Das könnt ihr schon mal glauben. Ich habe schon in die Zukunft geschaut. Außerdem werden wir gleich drüber sprechen. Wir tun es Dienstagabend. Da machen wir es wieder. Und ihr seid hoffentlich mit an Bord. Was ich genau meine damit, da reden wir gleich drüber. Vorher gibt's Alice Cooper Poison und davor Rise Against Satellite. So rockt der Sonntagvormittag.

0: Alice Cooper, Poison auf 88.6. Kurz nach 11 haben wir's und ich frage mich so, was habt ihr denn am Dienstagabend vor? Champions League schauen gibt's nicht mehr, vielleicht Columbo schauen gibt's auch nicht mehr. Ich würde sagen, vielleicht ein bisschen rätseln. Wir haben's schon einmal getan und weil die erste Runde sowas von eskaliert ist, machen wir es wieder.
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0: Ich habe schon gesagt, also es war ein Versuch, sage ich einmal, eine nette Idee, aber dass es so eskaliert, sogar unser Server ist dann irgendwie zusammengebrochen. Keine Sorge, wir sind jetzt gut gewappnet für die zweite Runde. Erstes Radio 88, also das zweite ist es 88.6 Radio-Pub-Quiz. Wahrscheinlich das größte Pub-Quiz des Landes. Und das ist keine trockene Geschichte, das ist auf jeden Fall auch was Lustiges, denn moderiert wird das Ganze von unserem Timpel und ich finde, die Rolle eines Quizmasters, die ist ihm wirklich auf den Leib geschneidert. Und der macht das auch ganz gern, ist selber ein Quizzer und Rätsler und deswegen schlüpft er da gern in die andere Rolle und bereitet für euch Fragen vor. 15 an der Zahl, 3 Runden in 3 Blöcken und wahrscheinlich gibt es da wieder Diskussionen, bei denen irgendwer felsenfest überzeugt ist und dann am Ende komplett daneben liegt. Aber genau so soll Pub-Quiz sein. Und das Coole ist, ihr braucht euch nicht in Schale werfen oder sonst irgendwas. Ihr braucht auch kein überteuertes Bier kaufen. Ihr geht vorher zum Supermarkt, kauft, was ihr wollt. Snacks, Getränke, Kühlungsgetränke. Alles, was ihr dabei haben wollt. Eure besten Leute, Freunde, Family, wie auch immer. Und dann spielt's einfach mit uns mit am Abend das Radio-Pub-Quiz. Und übrigens gibt's da schon den Antwortbogen auf unserer Website radio886.at zum Ausdrucken. Und dann braucht's eigentlich nur mehr ein bisschen Allgemeinwissen und einen Stift, wo ihr die Fragen eintragen könnt. Wenn ihr jetzt fragt, ja cool, aber was gibt's zu gewinnen? Fehlanzeige, wir spielen einfach um Spaß an der Gaude. Und das hat letztens schon so gut funktioniert. Also bin ich mir sicher, es wird auch am Dienstag wieder funktionieren. Also wir hören uns am Dienstag. Einfach Radio aufdrehen, Leute zusammentrommeln, trommeln und mitquizzen. Das zweite 88.6 Radio Pub Quiz. Laut, lustig und deppert sowieso. Und weil es so geil war, freut sich der Stefan und seine Frau schon extrem.
2: Ich deppert, also das Pub-Quiz gestern war mega. Ich war mit meiner Frau gestern auf der Terrasse und wir haben das gestern gespielt. Bitte, bitte, bitte, bitte, bitte unbedingt wieder machen.
0: Wir machen es wieder. Dienstag ab 20 Uhr geht's los. Da empfängt euch der Timpel und dann wird gequizt 1,5 Stunden lang. Jetzt gibt's gleich die Dropkick Murphys, vorher noch Wolfmother, Joker and the Thief. Und dann feiern wir ein ganz großes Geburtstagskind.

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Die Dropkick Murphys waren das mit Rose Tattoo und heute feiern wir einen Namen, der Musikgeschichte geschrieben hat. 24. Mai 1941 geboren, heute wird er 85. Bob Dylan. Wir sagen natürlich alles Gute zum 85er und das ist nicht nur einfach eine Zahl, das ist ein Leben voller Songs, voller Texte, die Generationen geprägt haben. Ein Künstler, der nie laut sein musste, um etwas auszulösen, das bis heute eigentlich nachhalt. Poet, Rebell, Stimmer einer ganzen Ära. Und wenn man über ihn spricht, dann kommt man an diesem einen Moment nicht vorbei, wenn ein Song plötzlich mehr wird als nur Musik. Und genau den spielen wir auch jetzt. Ein Klassiker, ein Abschied, ein Gefühl, das jeder kennt. Hier ist Bob Dylan, Knockin' on Heaven's Door. Alles Gute zum 85er.

0: Gänsehaut. Happy Birthday, Bob Dylan. Heute 85 Jahre alt. Wir werfen gleich einen Blick auf der All-American Rejects, Nickelback. Und davor machen wir noch einen Blick auf Wetter und Verkehr. Und daher noch einmal der Hinweis für Dienstagabend.
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0: Heute wichtigstes Kleidungsstück und Accessoire ist auf jeden Fall die Sonnenbrille. Absolute Badeseeambitionen vom Wetter her heute. Den ganzen Tag gibt es heute viel Sonnenschein, ein paar Wolken, die mischen mit, machen aber nichts aus. Temperaturen, die steigen nämlich auf 24 bis 31 Grad. Also ein richtiger Sommertag am Nachmittag, ja, gebe ich zu, könnte im Müllviertel, könnten sich da ein paar einzelne Gewitter entwickeln. Die meisten Regionen bleiben heute aber trocken. Morgen am Pfingstmontag gibt es weiter Sonne pur und bis zu 32 Grad. Damit schauen wir auf die Straßen. Ja, und zu dem guten Wetter gibt es viel Pfingstreiseverkehr, zum Beispiel in Tirol. Eine Dreiviertelstunde verliert ihr da auf der B179 der Fernpassstrecke Richtung Nassereth vom Grenztunnel Füssen bis Reute Süd. Und dann geht's weiter auf der 13 Richtung Bozen zwischen Innsbruck und Schönberg. Gibt es abschnittsweise Stau und 30 Minuten Zeitverlust. Und auch in Wien ist es ein bisschen zart. Und zwar gibt es da eine Baustelle. Und auf der Südostangente Richtung Graz beim Knoten Prater wird da gearbeitet und deswegen nur zwei Fahrspuren frei. Der Stau reicht da mittlerweile zurück bis zum Stadtlauer Tunnel und ihr verliert da hier über eine halbe Stunde. Und beim Karawankentunnel, da wartet ihr 40 Minuten bei der Ausreise nach Slowenien. Gute und sichere Fahrt.
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Nickelback, Animals. Es ist genau 11:30. Jetzt gibt's die All-American Rejects, Gives You Hell. Und dann werfen wir gemeinsam einen Blick auf den viel diskutiertesten und vor allem lustigsten Brunch-Tisch des Landes. Timpel Time Backstage Brunch. Machen wir gleich.

0: The All-American Rejects gives you hell. Ich hoffe, ihr habt das fein an diesem Pfingstsonntag. Vielleicht schon bei den Vorbereitungen für den Mittagsteller, so wie der Robert aus Unterrätzbach, der ist schon fleißig am Kochen. Oder ihr sitzt ganz entspannt bei vielleicht eurem Pfingstbrunch. Wir werden jetzt auch ein bisschen brunchen.
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0: Am Freitag, da war es wieder soweit. Jeden Freitag gibt es eine neue Folge, so auch diesen Timpeltime Backstage Brunch Folge 36. Seit Freitag online und damit konsumierbar. Und die neue Folge ist in der Konstellation, und zwar Kinga, Mike und der Timpel. Viele eigentlich Nicht-Podcast-Hörer sind durch den Timpeltime Backstage Brunch zu welchen geworden, inklusive mir. Und die neue Folge vom Timpeltime Backstage Brunch ist online und ist, wie meistens, eine wilde Achterbahnfahrt. Es gibt, wie immer, Einblicke natürlich hinter die Kulissen unserer Morningshow der Timpeltime. Und wie immer, würde ich sagen, wird viel besprochen, noch mehr gelacht und dann passiert meistens was. Wortwitze entstehen. Und diesmal war der Ausgangspunkt eine, ja doch, ziemlich kuriose Nachrichtenmeldung von unseren Lieblingsnachbarn, den Deutschen.
2: Wenn man die Geschichte liest, denkt man sich, Napfer.
3: In Deutschland ein Notruf. Ein Mann hat die Polizei gerufen, weil er gesagt hat, er hat jetzt zwei Frauen in seinen Wintergarten eingesperrt oder einfach beim Haus eingesperrt, weil die anscheinend einbrechen wollten. Polizei natürlich, großer Einsatz, kommen dann an und vor Ort stellt sich heraus, das waren nicht Frauen, sondern Pfauen. Das haben einige unter dem Posting geschrieben, also die vermeintliche Erklärung. Viele Deutsche können kein Pf aussprechen, sondern sagen zum Beispiel auch Pferd und oder
2: Pferd.
3: Pfanne.
2: Bist du, ich habe lange gewartet.
3: Und können das Pf einfach nicht schön aussprechen. Ja, oder halt eben Pfanne. Und
2: ich glaube, sie können es schon, aber es ist halt ihr Dialekt.
3: Und
2: wo, in welchem Sprachraum?
4: Zwei Pfauen kommen hier nicht mehr raus. Ne?
3: Also ich
2: in Nordrhein-Westfalen.
3: Ach, ja, was sagt uns das jetzt?
2: Naja,
4: kannst
2: das
4: du Nordrhein-Westfälisch?
3: Aber heißt es Nordrhein-Westfalen?
2: Aber ich kann jetzt sagen...
4: Vielleicht schreibt man so. Eigentlich wäre es Nordrhein-Westfalen und sie können sich nicht... Das könnte sein. Pflad, der Fehler. Pflad, der Fehler. Ja? Pflad, der Fehler oder Pflad, der Fehler, man weiß es nicht. Je nachdem, wo es ein Deutscher war oder nicht und wo er kommt.
3: Was machst du dann mit zwei so Pfauen? Pfauen, schau mich
2: mit
3: an.
2: So Pfauen? Nein, es ist eben nicht. So. Ja.
3: Wie kriegst du die dann weg?
4: Machst dir vielleicht du machst dir vielleicht einen Pfannkuchen. Ja.
3: In der Pfanne.
2: Einen Pfanne. Pfannkuchen.
4: Da wird ja der Pfau in der Pfanne verrückt.
3: Ja? Butter bei die Pfauen.
4: Ja.
2: Was?
3: Keine Ahnung.
4: Das heißt bei den Fischen, Alter.
3: Nice.
4: Aber wer heißt die Fische?
3: Ja, eben! Das war's! Das wollte ich sagen.
4: Schade.
2: Butter bei den Fisch. Ja. Ich weiß, aber gibt's wilde Pfauen in unseren Breitengraden?
3: Ich habe doch keine Ahnung. Da steht nicht so, woher die kommen, ist nicht bekannt.
4: Ja, na, wahrscheinlich. Es gibt auch wilde Fasane. Könnte es auch wilde Pfauen geben. Ja. Mit V wie Flügel.
2: Ja.
4: Mit
2: Flügelpfau.
4: Mit Flügel.
2: Flügelpfau.
0: Mit Pfau wie Flügel, großartig, herrlich. Da kann man nur sagen, Pfau, Timpeltime Backstage Brunch. Wie immer gilt, wir wünschen euch sehr viel Spaß beim Hören der neuen Folge. Folge 36 gibt's überall, wo es Podcasts gibt und natürlich auf unserer Website radio886.at. Und wenn ihr ihn schon hört und er euch gefällt, vielleicht weiterempfehlen, Feedback geben. Über Kommentare freuen wir uns auch und ganz besonders freuen wir uns natürlich auch über Sterne. Jetzt gibt's Iron Maiden, 2 Minutes to Midnight. Habt einen schönen Sonntag.

0: Maneskin, I Wanna Be Your Slave. 10 vor 12 und damit ein Blick auf Wetternachrichten und Verkehr.
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0: Pfingstwochenende fühlt sich schon ziemlich nach Hochsommer an. Fast überall scheint heute die Sonne. Zwischendurch gibt es ein paar Wolken. Dazu mischt sich auch ein bisschen Sahara-Staub. Zumindest gebietsweise, da kann der Winterhimmel dann ein bisschen milchig wirken. Das stört auch kaum. Am Nachmittag können dann im Müllviertel einzelne Gewitter entstehen. Später vielleicht auch so Richtung Salzkammergut und Mostviertel. Die meiste Zeit bleibt es aber heute freundlich. Temperaturen steigen auf 24 bis 31 Grad. Dazu gibt es zeitweise lebhaften Wind, aber das ist bei den Temperaturen wahrscheinlich eh ganz angenehm. Und morgen am Pfingstmontag, da gibt's noch mehr Sonne. Viel Sonne, kaum Schauer und das bei 25 bis sogar 32 Grad. Und wer glaubt, das war's schon? Nein, nein, am Dienstag wird's dann sogar noch heißer mit bis zu 33 Grad. Conny Diebald mit den Nachrichten.
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3: Das Partywochenende in Lignano ist bisher ohne größere Zwischenfälle verlaufen, so die Info heute von der Polizei. Heuer ist etwas weniger los als in den vergangenen Jahren, dadurch sei die Lage besser kontrollierbar. An den Stränden versucht man, das Partyvolk von Familien zu trennen. Bar- und Liegebereiche wurden voneinander abgegrenzt. In der vergangenen Nacht wurde ein junger Österreicher festgenommen, weil er randaliert hatte. Mehrere Rangeleien konnte die Polizei schnell unter Kontrolle bringen. Großeinsatz der Feuerwehren in der vergangenen Nacht in Niederösterreich in Markt Piesting. Nachdem in einem Gastrobetrieb mit Zimmervermietung ein Feuer ausgebrochen ist, waren 8 Menschen, darunter 2 Kinder, im Gebäude eingeschlossen. Sie mussten über einen Balkon im ersten Stock über Leitern nach unten gebracht werden. Eines der Kinder musste danach zur Untersuchung ins Krankenhaus. Das Feuer ist im Keller ausgebrochen, vermutlich wegen eines technischen Defekts. Die genaue Brandursache wird noch ermittelt. Großes Glück im Unglück haben eine Paragleiterin und ein Pilot gestern im Pinzgau gehabt. Die Paragleiterin hatte plötzlich die Richtung gewechselt und ist mit einem Kleinflugzeug kollidiert. Der Gleitschirm ist vom Propeller stark beschädigt worden. Dank des Rettungsschirms konnte die Paragleiterin aber sicher landen. Auch der Pilot ist sicher gelandet. Wegen eines drohenden Chemieunglücks im Großraum Los Angeles ist für den betroffenen Bezirk der Notstand ausgerufen worden. Zehntausende Menschen mussten ihre Häuser verlassen. Auf einem Firmengelände droht ein Chemikalientank zu explodieren. Die Feuerwehren versuchen, den Tank herunterzukühlen. Im Tank befinden sich 129.000 Liter einer hochgiftigen und leicht entzündlichen Chemikalie.
0: Danke, Conny Diebald. 11.54 Uhr und damit schauen wir auf die Straßen und vor allem zum Reiseverkehr über Pfingsten. Der gibt sich vor allem in Tirol. B179 Fernpassstraße Richtung Nassereit vom Grenztunnel Füssen bis heute. Aktueller Zeitverlust 45 Minuten Stau. Ja, den gibt es auch in Südtirol. Auf der Brenner Autobahn Richtung Innsbruck vorm Brenner dauert es eine halbe Stunde länger. Und in Wien macht uns eine Baustelle zu schaffen das Wochenende. Und zwar auf der Südosttangente Richtung Graz beim Knoten Prater sind da eben wegen Bauarbeiten nur 2 Fahrspuren frei. Der Stau reicht zurück bis zum Stadtlauer Tunnel. Über eine halbe Stunde Zeitverlust. Und eine Grenzwartezeit gibt es auch noch. Bei der Ausreise nach Slowenien beim Karawankentunnel wartet ihr aktuell 40 Minuten. Wo es geht, gute und sichere Fahrt.
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5: Der Michi Stranz sagt Mahlzeit. Ich hoffe, euch geht's gut und ihr habt ein feines Mittagessen. Wir machen hier weiter gleich mit, ja, gibt's auf jeden Fall in der nächsten halben Stunde zwei Bands, auf die sich schon sehr viele freuen, am Nova Rock heuer. Außerdem werden wir wieder mal zu unserem charismatischen Außenreporter, dem Batka, schauen. Der ist ja die ganze Woche unterwegs im Sendergebiet und, ja, will mit interessanten Menschen plaudern und das gelingt ihm auch meistens. Und davor gibt's jetzt eine Band, die uns leider nicht in Österreich beehrt, aber sie kommen nach Florenz und ihr hättet da noch die Möglichkeit, mit dabei zu sein. Rockstar-Reise nach Florenz, My Chemical Romance. Wie ihr da rankommt, schaut auf unserer Website, da findet ihr alle Infos dazu. Hier sind sie jetzt mal, My Chemical Romance, Dead. Schönen Sonntag.

0: Bon Jovi, It's My Life auf 88.6. Kurz nach 12 haben wir es und das Live von unserem Batker, von unserem Außenreporter, das hätte ich schon manchmal gern, denn der ist der ganze Woche im Sendegebiet unterwegs und ist auf der Suche nach interessanten Menschen zum Plaudern und die findet auch meistens.
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0: Unser Batzker, der bewegt sich immer, um eben mit euch ins Gespräch zu kommen und interessante Menschen zu finden. Und vergangene Woche war er in Klosterneuburg und hat eine sehr interessante Person getroffen. Und ihr kennt das sicher, es gibt so Leute, die sind Medien oder sie glauben, sie sind ein Medium und können zum Beispiel mit Verstorbenen kommunizieren oder mit Tieren sprechen, zum Beispiel mit Hunden. Und das hat der Batzker gehört und er wurde dorthin eingeladen und der war genauso gespannt wie ich. Hört's mal.
3: Ganz genau nach Klosterneuburg hat es mich heute verschlagen und zwar auf Einladung von der Elisabeth. Zur Erklärung, die Elisabeth habe ich vor ein paar Wochen getroffen und sie hat mir erzählt, sie kann mit Hunden telepathisch Kontakt aufnehmen. Das hat mich so sehr interessiert, dass ich gesagt

0: Also wir müssen noch einmal miteinander reden. Und du hast mich jetzt heute in deinen wunderschönen, riesigen Garten eingeladen. Also das ist wirklich kein Garten, wie man ihn vielleicht als Stadtmensch wie ich kennt, sondern das ist ein Wald.
1: Naja, mehr oder weniger. Ich war mal Winzerin und wir hatten einen Heurigen und da standen eben noch die Tische und die Bänke. Wir hatten noch einen großen Spielplatz. Vor 3 Jahren habe ich dieses Business zurückgelegt, um mich ganz den Tieren zu widmen.
0: Hast du gedacht, die Menschen gehen mir auf die Nerven, Tiere sind wichtiger?
1: Das kann ich jetzt nicht sagen.
0: Aber nein. Das ist meine telepathische Fähigkeit, ja, das so höre ich raus.
1: Nein, es ist meine Mission hier auf der Erde jetzt, den Tieren eine Sprache zu geben.
0: Elisabeth, ich muss dir ganz ehrlich sagen, für mich klingt das absolut skurril und deswegen interessiert es mich auch so. Ja? Wie bist du das erste Mal drauf gekommen, dass du mit Hunden oder generell mit Tieren Kontakt aufnehmen kannst?
1: Also schon als Kind, wir hatten 2 Collies und dem größeren Collie, dem älteren, hat meine Mama mal gesagt, so, dem gibst du jetzt den Schnuller und dann brauchst du ihn nicht mehr. Und das hat funktioniert und der ist nie mehr wieder aufgetaucht, der Schnuller.
0: Das war eine Lüge von deiner Mama.
1: Glaubst du schon? Ich frag's nochmal. Dann habe ich mir gedacht, ich werde jetzt Hundetrainer. Und die Hundeausbildnerin hat dann gesagt, warum bist du eigentlich nicht bei der Carina? Die macht Tierenergetik und Tierkommunikation. Da bin ich einmal dorthin gegangen, habe mir das einmal getestet. Dann habe ich ihren Hund interviewt. Ich konnte es ja noch nicht. Und der hat mir immer wieder so erzählt, die Ohren. Und ich sage das dann der Carina. Und sie sagt, ja genau, der kriegt Ohrentropfen, weil er eine Ohrenentzündung hat. Und das war für mich der Beweis, dass es funktioniert.
0: Aber wie kommt das in deinen Kopf? Hörst du da Stimmen? Oder?
1: Ich kriege Sätze übermittelt, Worte, die ich dann aufschreibe. Oder ich bekomme Bilder. Oder ich kriege ein Gefühl, eine Kälte, eine Wärme, einen Widerstand. Ja, sowas bekomme ich.
0: Du hast selber einen Hund, der ist auch da. Einen grau-schwarz-weißen...
1: Es ist eine Mischung zwischen Aussie und Border Collie. Außerdem ist noch ein irischer Wolfshund drinnen und ein Herdenschutzhund. Das hat er mir gesagt übrigens.
0: Redet sie miteinander?
1: Ja, na klar.
0: Also du brauchst keinen Mann. Du hast ja jemanden zum Reden.
1: Ich habe schon einen Mann auch.
0: Was sagt der Mann zu dem Ganzen?
1: Ja, er lässt mich halt tun. Er ist sich auch nicht so ganz sicher, ob das wirklich funktioniert.
0: Ich bin sehr gespannt auf den Tag heute mit dir. Wir werden das natürlich austesten, weil ich gebe es zu, ich bin sehr skeptisch, aber ich bin offen für alles und bin neugierig, was heute noch auf mich zukommt, ob ich quasi eines Besseren belehrt werde.
1: Ja, sehr gerne. Machen wir das.
2: Sehr, sehr interessant, oder? Einen Hund interviewen. Spannend, spannend, spannend. Unsere Batka Plauders, die kann man auch nachhören auf unserer Website radio886.at. Und der Batka plaudert. Hier kommt die eine Band, die ich angesprochen habe, auf die sich viele freuen. Heuer am Nova Rock. Volbeat bei Monsters Hand. Schönen

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Idol, White Wedding, und das wäre heute auf jeden Fall ein nice day for a white wedding, wenn man vielleicht den richtigen Partner hätte. Gleich gibt's Linkin Park davor, die zweite angesprochene Band, auf die sich viele, viele freuen, beim heurigen Nova Rock. Papa Roach, No Apologies.

0: 12.26 Uhr und machen ein kurzes Update, was die Straßen betrifft, und das betrifft vor allem den Reiseverkehr. Schauen wir nach Tirol, B179 Fernpassstrecke Richtung Nassereit vom Grenztunnel Füssen bis Reute Süd, eine Dreiviertelstunde länger. Und dann geht's weiter, Stau auch in Südtirol auf der Brennerautobahn Richtung Innsbruck, vorm Brenner dauert's da eine halbe Stunde länger. Und auch in Wien einiges los, hauptverantwortlich eine Baustelle am Knoten Prater, und zwar Südosttangente Richtung Graz, da sind deswegen nur zwei Fahrspuren frei. Der Stau reicht zurück bis zum Stadlauer Tunnel, über eine halbe Stunde Zeitverlust. Und deswegen gibt es auch Verzögerungen auf der A22 Richtung Tangente ab dem Tunnel Kaisermühlen. Und dann schauen wir noch nach Kärnten, Karawankentunnel. Da wartet ihr 40 Minuten bei der Ausreise nach Slowenien. Kommt gut und sicher durch diesen Sonntag.
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0: Foo Fighters am Pfingstsonntag mit My Hero. Und im Studio ist jetzt auch mein Hero, Hallihallo Lü.
1: Hallo.
0: Warum sage ich das? Weil sie mir einfach in jeder Lebenslage, vor allem hier in der Arbeit, immer wieder hilft. Vielen Dank, Lü, an der Stelle für deine technische Hilfsbereitschaft.
1: Gerne. Ja, einer muss es ja tun. Ich lasse dich doch nicht hängen.
0: Einer muss es tun. Aber bleiben wir mal im Mitten der Sache. Ich habe es vorher gerade angesprochen, Pfingstsonntag. Das heißt, viele von euch haben Montag frei und deswegen haben wir das Best-of-Thema für diese Woche.
1: Best-of-Wochenende featuring Montag, weil langes Wochenende, das heißt, wir haben die besten Features gesucht. Ihr habt spitzenmusikalische Kombis vorgeschlagen und jetzt noch voten für eure Top 50 über unsere Homepage radio886.at. Dann gehen wir's an.
0: Absolut. Das heißt, ja, ein bisschen Zeit habt ihr noch zum Mitvoten, Lü hat's gerade gesagt. Und dann ab 13 Uhr geht's los im Countdown und ich lasse euch hier jetzt ein bisschen Musikgeschichte hier. AC/DC, Who Made Who, und das Album wird 40 Jahre alt. Ich fühle mich nicht gerade jung jetzt gerade, aber genießen wir's. AC/DC, Who Made Who. Habt einen schönen Sonntag mit der Lü.

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0: Call auf 886 für euren Sonntag. Langes Wochenende, das heißt Best of Wochenende featuring Montag. Eure Top 50 Features im Countdown nach einem kurzen Blick zum Wetter, Nachrichten und Verkehr. Rein in die Badeschlappen. Es wird heiß, richtig heiß. Hochsommerlich, wenn man fast so will. Bis zu 31 Grad sind heute möglich. Aktuell messen wir 25 in Innsbruck, 26 in Linz, St. Pölten, Eisenstadt, Wien, 25 in Graz, 27 in Salzburg. Die Sonne, die bleibt uns erhalten. Wenn am späten Nachmittag können in Oberösterreich kurze gewittrige Schauer mit dabei sein. 88,6 Wettertrend für Pfingstmontagmorgen. Es bleibt sommerlich, sonnig und heiß bis zu 32 Grad. Wir kommen zu den Nachrichten mit Conny Diebald.
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2: Großen Andrang gibt es bei der Geräte-Retter-Prämie. Seit Jahresbeginn sind schon fast 100.000 Bons eingelöst worden, mit denen kaputte Haushalts- und Elektronikgeräte günstiger repariert werden konnten. Noch unklar ist, ob es die Geräte-Retter-Prämie auch weiterhin geben wird. Das ist derzeit Thema bei den Verhandlungen für das Doppelbudget 2027-28. Ursprünglich waren dafür rund 30 Millionen Euro pro Jahr bis 2028 vorgesehen. Das Partywochenende in Lignano ist bisher ohne größere Zwischenfälle verlaufen, so die Info heute von der Polizei. Heuer ist etwas weniger los als in den vergangenen Jahren, dadurch sei die Lage besser kontrollierbar. An den Stränden versucht man, das Partyvolk von Familien zu trennen. Bar- und Liegebereiche wurden voneinander abgegrenzt. In der vergangenen Nacht wurde ein junger Österreicher festgenommen, weil er randaliert hatte. Mehrere Rangeleien konnte die Polizei schnell unter Kontrolle bringen. Ex-FPÖ-Chef Heinz-Christian Strache steht ab Mittwoch wieder vor Gericht. Es geht um die Bestellung des FPÖ-nahen Managers Peter Siedlow zum Vorstand der Casinos Austria AG. Es soll eine ÖVP-FPÖ-Vereinbarung gegeben haben, dass Siedlow Vorstand wird, obwohl er dafür nur wenig qualifiziert gewesen sein soll. Im Gegenzug soll die FPÖ signalisiert haben, bei Gesetzesänderungen beim kleinen Glücksspiel entgegenzukommen. In Los Angeles steigt heute ein großes Sportevent, bei dem Doping nicht nur erlaubt, sondern erwünscht ist. Es geht darum, sportliche Leistungen grenzenlos zu steigern, so die Veranstalter. 42 Athletinnen und Athleten haben sich für die Bewerbe Schwimmen, Leichtathletik und Gewichtheben angemeldet. Einige von ihnen sind wegen Dopings von anderen Bewerben ausgeschlossen. Aus Österreich macht niemand mit.
0: Dankeschön, Conny. Blick auf die Straßen um 12.55 Uhr. Reiseverkehr, starker Reiseverkehr in Tirol. B179 Fernpassstrecke Richtung Nassereit. Vom Grenztunnel Füssen bis Reutte Süd 45 Minuten mehr einplanen. Stau auch in Südtirol auf der Brenner Autobahn Richtung Innsbruck. Vorm Brenner da eine halbe Stunde mehr einplanen. In Wien gibt es Verzögerungen und Zeitverlust aufgrund einer Baustelle auf der Tangente Richtung Süden. Da ist am Knoten Prater. Gibt es Bauarbeiten, nur zwei Fahrstreifen frei. Stau reicht da zurück bis zum Stadtlauertunnel. Halbe Stunde mehr einplanen, deswegen auch Verzögerungen auf der A22 Richtung Tangente ab dem Tunnel Kaisermühlen. In Kärnten, Karawankentunnel, da wartet ihr 40 Minuten bei der Ausreise nach Slowenien, also da viel Geduld. Die nächsten Verkehrsinfos gibt es ja wieder in gut 30 Minuten, kommt gut und sicher neue Ziele.
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6: Hallo, schönen sommerlichen Sonntagnachmittag, und da haben viele von euch morgen hoffentlich auch noch frei. Deswegen haben wir für das lange Pfingstwochenende Songs mit den besten Features gesucht. Willkommen im Best-of-Wochenende Featuring Montag. Ihr habt Spitzenkombinationen vorgeschlagen über all unsere Social-Media-Kanäle und dann gewotet über unsere Homepage radio886.at für euren Countdown der Top 50. Und ich würde sagen, wir öffnen das Ranking mit dem Vorschlag von Alex, Hollywood Undead, featuring Papa Roach und Ice Nine Kills, Heart of a Champion. Und euer?
4: Platz 50.

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0: Featuring In Flames, Platz 48 im Best-of-Wochenende Featuring Montag. Das heißt, eure besten musikalischen Kombis, davor Parkour Dive Featuring Kasper mit Schattenboxen. Ihr habt vorgeschlagen fürs lange Pfingstwochenende die besten Features. Und wir rücken einen Platz weiter vor und da die Kombi vorgeschlagen von Janine, Black Wall Bright Featuring Machine Head. Revenger, oder?
1: Platz 7.

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0: Close My Eyes Forever, Platz 46, vorgeschlagen von Christian fürs Best of Wochenende, featuring Montag die besten musikalischen Kombis, eure Top 45 im Countdown nach einem kurzen Blick zum Wetter und auf die Straßen.
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0: Aktuell messen wir zwischen 26 und 27 Grad. Also bei den Temperaturen ist ein Lüfter richtig angenehm. Bis zu 31 Grad können sich ausgehen, wenn kurze gewitterige Schauer am ehesten in Oberösterreich möglich im Laufe des Nachmittags, späten Nachmittags. Sonst bleibt sonnig. 88,6 Wettertrend für morgen Pfingstmontag. Auch sommerlich mit viel Sonne bis zu 31, 32 Grad. 13.21 Uhr. Blick auf die Straßen, da starker Reiseverkehr in Tirol auf der B179 Fernbahnstrecke Richtung Nassereit von Grenzlunder Füssen bis Reutte Süd. 45 Minuten mehr einplanen. Dann staut auch in Südtirol auf der Brenner Autobahn Richtung Innsbruck vorm Brenner. Halbe Stunde mehr einplanen. In Wien auf der Tangente aufgrund einer Baustelle Richtung Süden. Da ist am Knoten Prater, also Höhe Knoten Prater, nur zwei Fahrstreifen sind da frei. Der Stau reicht zurück bis zum Stadt-Lauer-Tunnel. Halbe Stunde mehr einplanen. Deswegen auf Verzögerungen auf der A22 Richtung Tangente ab dem Tunnel Kaisermühlen. Kärnten-Karawankentunnel wartet ihr 40 Minuten bei der Ausreise nach Slowenien. Ausweichen könnt ihr da über Wurzen oder Leubelpass oder über die A2 und Italien. Also da viel Geduld. Die nächsten Verkehrsinfos gibt es dann wieder in gut 30 Minuten. Kommt gut und sicher neu erziehen.
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4: Nachmittag, hallo und willkommen im Best-of-Wochenende Featuring Montag, das ihr wieder zu 100% zusammengestellt habt. Wir haben nur das Motto vorgegeben, das heißt, es waren die besten Features gesucht. Ihr habt eure Songvorschläge gebracht über all unsere Social-Media-Kanäle und dann für eure Top 50 gevotet über unsere Homepage radio88.6.at. Und hoffentlich habt ihr ein langes Pfingstwochenende und könnt es genießen. Allerdings, wer arbeitet, für uns die Stellung und den Alltag aufrecht hält, großes Dankeschön an der Stelle. Und da, musikalisch motiviert vom Vorschlag oder mit dem Vorschlag von Martin fürs Best of Wochenende featuring Montag, diese Kombi Dragon Force featuring The White Plus Burning Heart. Euer
5: Platz 45.

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0: Within Temptation featuring Daria, Paradise, What About Us. Ein geniales Duett, zwei tolle Powerfrauen mit Powerstimmen in einem Song. Schreibt Susanne per WhatsApp. Ja, und deswegen auf Platz 44 im Best of Wochenende featuring Montag fürs lange Pfingstwochenende. Die besten Features, die gesucht waren. Ihr habt vorgeschlagen über all unsere Social Media Kanäle. Und dann für eure Top 50 gewotet über unsere Homepage radio88.6.at. Wir rücken einen Platz weiter vor und da kommt der Vorschlag vom Stefan.
1: Mein Vorschlag fürs Best of Featuring für Pfingsten wäre Can You See Me in the Dark von Hailstorm featuring I Prevail.
0: Von euch hierher gewotet.
2: Platz 43.

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Euer Voting im Countdown. 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Das ist das Best of Wochenende featuring Montag. 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

0: Eastern featuring Patty Gardy, Voice of the Dead Marauder. Platz 41 im Best-of-Wochenende featuring Montag fürs verlängerte Pfingstwochenende. Eure besten Features, eure Top 40 im Countdown nach einem kurzen Blick zum Wetter, Nachrichten und Verkehr.
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0: Schwitzen im Sitzen. Es wird den Temperaturen schon bei 26 Grad in Innsbruck, auch in Graz 27, in Salzburg, Wien, St. Pölten, Eisenstadt 28, in Linz Temperaturen gehen rauf auf bis zu 31 Grad. Es bleibt sonnig, sommerlich, wenn am ehesten in Oberösterreich am späteren Nachmittag kurze vereinzelte gewitterige Schauer mit dabei. 88,6 Wettertrend für morgen Montag. Es bleibt sommerlich, es bleibt heiß, bis zu 30, vielleicht sogar 32 Grad mit Sonne von früh bis spät. Wir kommen zu den Nachrichten mit Conny Diebald.
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3: Der 3-jährige Bub, der gestern in Wien von einem Auto erfasst wurde, ist an den Folgen seiner schweren Kopfverletzungen gestorben. Das Kind ist mit seinem Tretroller auf dem Gehsteig gefahren, als ein Auto aus einer Garage rausgefahren ist. Der Fahrer hat den Buben übersehen. Eine zufällig vorbeikommende Notärztin hat den 3-Jährigen erst versorgt. Er hat schwerste Kopfverletzungen erlitten. Der Bub war mit seinem Vater unterwegs. Dieser wurde von einem Kriseninterventionsteam betreut. Großen Andrang gibt es bei der Geräte-Retter-Prämie. Seit Jahresbeginn sind schon fast 100.000 Bons eingelöst worden, mit denen kaputte Haushalts- und Elektronikgeräte günstiger repariert werden konnten. Noch unklar ist, ob es die Geräte-Retter-Prämie auch weiterhin geben wird. Das ist derzeit Thema bei den Verhandlungen für das Doppelbudget 2027-28. Ursprünglich waren dafür rund 30 Millionen Euro pro Jahr bis 2028 vorgesehen. In der türkischen Hauptstadt Ankara haben die Behörden damit begonnen, die Zentrale der größten Oppositionspartei CHP zu räumen. Am Donnerstag hatte ein Gericht die Wahl des CHP-Chefs Özel vor 3 Jahren für ungültig erklärt und Özel abgesetzt. Er weigert sich seitdem, die Parteizentrale zu verlassen. Das Gerichtsurteil wird als schwerer Schlag für die politischen Gegner von Präsident Erdogan gewertet. Bei den French Open ist Tennistalent Lili Taga in der ersten Runde ausgeschieden. Die 18-jährige Osttirolerin hat gegen die Chinesin Wang Xinyu mit 3:6, 6:3 und 4:6 verloren. Im Vorjahr hatte Taga den Titel bei den French Open Juniorinnen gewonnen.
0: Dankeschön, Conny. Blick auf die Straßen, 13:54 in Wien, da gibt es Verzögerungen aufgrund einer Baustelle, die noch bis morgen früh andauert auf der Tangente Richtung Süden. Da ist am Knoten Prater wegen Bauarbeiten sind nur 2 Fahrspuren frei. Der Stau reicht zurück bis zum Stadtlauertunnel. Eine halbe Stunde mehr einplanen. Deswegen gibt es auch Verzögerungen auf der A22 Richtung Tangente ab dem Tunnel Kaisermühlen. Tirol B179 Fernbahnstrecke Richtung Nassereit von Grenztunnel Füssen bis Reute Süd. 30 Minuten mehr einplanen. Die braucht ihr auch länger. In Südtirol auf der Brennautobahn Richtung Innsbruck vor dem Brenner und auch in Kärnten 40 Minuten plus Karawankentunnel. Da wartet ihr bei der Ausreise nach Slowenien. Ausweichen geht über Wurzen oder Leubelpass oder über die A2 und Italien. Da auch viel Geduld. Die nächsten Verkehrsinfos gibt es dann wieder in gut 30 Minuten. Kommt gut und sicher in euer Ziel.
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0: Am Sonntagnachmittag und da am langen Pfingstwochenende haben hoffentlich viele von euch frei. Wer nicht, großes Dankeschön für euren Einsatz, auch am langen Wochenende, wenn es hart hergeht. Und wir kommen im Best of Wochenende Featuring Montag. Dazu dann wenigstens musikalische Motivation. Das heißt, wir haben die besten Features gesucht. Ihr habt eure Songvorschläge gebracht über all unsere Social Media Kanäle und dann gewotet über unsere Homepage radio88.6.at für eure Top 50 im Countdown. Da angekommen bei den Top 40 und da angekommen beim Vorschlag vom Lukas. Diese Kombi Post Malone featuring Ozzy Osbourne und Travis Scott. Take what you want.

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0: Heaven Shall Go featuring Donuts. Keinen Schritt zurück. Gelernt im Best of Wochenende featuring Montag. Langes Pfingstwochenende, das heißt, wir haben die besten Features gesucht und die habt ihr vorgeschlagen über all unsere Social Media Kanäle und dann für eure Top 50 gewotet über unsere Homepage radio886.at. Wir rücken einen Platz weiter vor, da gelandet der Vorschlag von der Rosi aus Waldhofen an der Theia. Das ist das, war?
1: Ich habe vorgeschlagen Broken von Sita und featuring Emily.
0: Warum passt das so gut zusammen?
1: Ich finde, das ist einfach eine tolle Kombi. Sie haben eine wahnsinnig gute Stimmung bei dem Lied. Das ist wirklich kraftvolles und ein tolles Lied und ich muss sagen, ich habe auch eine schöne Erinnerung einfach dran, weil ich habe das Album, die CD habe ich gehört vor 20 Jahren im Urlaub auf St. Quintus und bin dort am Strand gelegen und habe die ganze CD einfach vor bis hinten durchgehört. Und ich habe einfach nur, wenn ich das Lied auch habe, ich persönlich halt wirklich eine gute Erinnerung und eine gute Erinnerung an meinen Urlaub und an eine gute Zeit.
0: Und so stellt man sich auch ein langes Wochenende vor.
1: Ja, genau.
0: Ja, dann erinnern wir uns zurück mit dem Song.
1: Ja.
0: Und von euch hier gewotet.
2: Platz 37.

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0: Jackson, Liz Hale, Separate Ways, gelandet auf Platz 36 im Best of Wochenende Featuring Montag. Das heißt, eure besten Features, eure Top 35, mittlerweile der Top 50 nach einem kurzen Blick auf die Straßen.
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0: Blick auf die Straßen um 14:21 Uhr und in Wien da wirklich richtig mühsam aufgrund einer Baustelle auf der Südost-Tangente. Bis morgen früh dauert die Baustelle dann noch an. Und zwar Richtung Süden, da ist am Höheknoten Prater wegen Bauarbeiten nur zwei Fahrstreifen frei. Das heißt, es staut zurück bis zum Stadtlauertunnel und da gut eine Stunde Zeitverlust. Also da viel Geduld, am besten großräumig ausweichen. Deswegen gibt es auch Verzögerungen auf der A22 Richtung Tangente ab dem Tunnel Kaisermühlen. Tirol, da gibt es starken Reiseverkehr, B179, Fernpassstrecke Richtung Nassereit vom Greiztunnel Füssen bis Reutte Süd, halbe Stunde plus auch in Südtirol auf der Brennerautobahn Richtung Innsbruck, vorm Brenner da auch mehr Zeit einplanen und in Kärnten Karawankentunnel. Bei der Ausreise nach Slowenien, da wartet ihr gut 40 Minuten, ausweichen geht über Wurzen oder Läubelpass oder über die A2 und Italien, da auch viel Geduld. Die nächsten Verkehrsinfos gibt es dann wieder in gut 30 Minuten, kommt gut und sicher neue Ziele.

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9: Nachmittag, hallo und hoffentlich habt ihr ein langes Wochenende. Morgen, Pfingstmontag, das heißt eigentlich, ja, Wochenende geht in die Verlängerung. Deswegen Best of Wochenende featuring Montag, das ihr wieder zu 100% zusammengestellt habt. Wir geben für die Motto-Show immer nur das Motto vor und ihr bringt dann passend dazu eure Songvorschläge über all unsere Social-Media-Kanäle und votet dann für eure Top 50 im Countdown über unsere Homepage Radio 88.6 AT. Da eröffnen wir die Top 35 der Top 50 im Best of Wochenende Featuring Montag. Das heißt, wir haben die besten Features gesucht und ihr habt euch für dieses Ranking entschieden. Und da gelandet der Vorschlag von Patricia, MGK, Featuring Youngblood und Travis Barker. I think I'm okay. Und von euch hier gewotet.
10: Platz 35.

0: featuring David Raymond, Angel Song. Platz 34 im Best of Wochenende featuring Montag. Das heißt, eure besten Features, die ihr vorgeschlagen habt über all unsere Social Media Kanäle und dann gewotet habt für eure Top 50 über unsere Homepage radio886.at. Und wir rücken einen Vorschlag weiter vor. Der kommt vom Harald, das Best of Wochenende featuring Montag. Und das sind Bad Omens und Poppy. Dann euer
1: Platz 3.

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0: Dynamite, featuring The Baseballs, Cadillac Maniac. Vorschlag vom Max fürs Best of Wochenende, featuring Montag. Eure besten Features davor, Alligator, featuring Brad Durst. So raus. Das heißt, eure Top 30 der Top 50 besten Features nach einem kurzen Blick zum Wetter, Nachrichten und Verkehr. Eiskaffee kühlt bei diesen Temperaturen. Aktuell messen wir 28 Grad in Innsbruck, Salzburg, Linz, St. Pölten, Graz, Eisenstadt und Wien. Da geht aber noch was. Temperaturen gehen rauf auf bis zu 31 Grad. Mehr Sonne, wenn nur im Osten vereinzelt ein paar Wölkchen. Und wenn kurze gewitterige Schauer, dann am ehesten in Oberösterreich möglich. 88,6 Wettertrend für morgen Montag. Es bleibt sommerlich, sonnig, warm bei bis zu vielleicht sogar 32 Grad. Wir kommen zu den Nachrichten mit Conny Diebald.
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2: Die Väter sollen öfter und länger in Karenz gehen. Das wünscht sich jedenfalls die SPÖ, die da gleich halbe-halbe machen will. Der Koalitionspartner ÖVP hält davon wenig und sieht sich darin durch eine aktuelle Umfrage von Demox Research bestätigt. Demnach will nicht einmal ein Viertel der Befragten, dass die Karenzzeit 50-50 aufgeteilt wird. Österreich ist nach wie vor EU-Schlusslicht bei der Väterkarenz. Nur jeder sechste Vater hierzulande geht in Karenz. Der dreijährige Bub, der gestern in Wien von einem Auto erfasst wurde, ist an den Folgen seiner schweren Kopfverletzungen gestorben. Das Kind ist mit seinem Tretroller auf dem Gehsteig gefahren, als ein Auto aus einer Garage rausgefahren ist. Der Fahrer hat den Buben übersehen. Eine zufällig vorbeikommende Notärztin hat den Dreijährigen erst versorgt. Er hat schwerste Kopfverletzungen erlitten. Nach dem Zusammenstoß einer Paragleiterin mit einem Kleinflugzeug im Pinzgau ermittelt jetzt die Alpinpolizei. Die Paragleiterin hatte plötzlich die Richtung gewechselt. Der Pilot konnte nicht mehr ausweichen. Daraufhin hat der Propeller des Flugzeugs den Gleitschirm stark beschädigt. Dank des Rettungsschirms konnte die Paragleiterin aber sicher landen. Auch der Pilot ist sicher gelandet. Die türkische Polizei hat die Zentrale der größten Oppositionspartei CHP in Ankara gestürmt. Die Polizisten haben Barrikaden durchbrochen und Tränengas versprüht. Der abgesetzte CHP-Chef Özel hat angekündigt, das Gebäude auch weiterhin nicht zu verlassen. Am Donnerstag hatte ein Gericht die Wahl des CHP-Chefs vor 3 Jahren für ungültig erklärt und Özel abgesetzt.
0: Dankeschön, Conny. Blick auf die Straßen 14 und 53 und da macht uns eine Baustelle in Wien zu schaffen, auf der Tangente Richtung Süden. Da ist am Knotenprater wegen Bauarbeiten sind da nur 2 Fahrstreifen frei. Deswegen staut zurück bis zum Stadtlauertunnel, gut 1 Stunde Zeitverlust. Tipp von Michi, auf der Stelle auf der rechten Spur bleiben und über die Abfahrt Budapest wieder auf die A23 auffahren. Deswegen gibt es auch Verzögerungen auf der A22 Richtung Tangente ab dem Tunnel Kaisermühlen. In Tirol starker Rückreiseverkehr, B179 Fernpassstrecke Richtung Nassereit von Grenztunnel Füssen bis Reutte Süd, 1/2 Stunde plus. Die verliert ja auch in Südtirol auf der Brennerautobahn Richtung Innsbruck vorm Brenner. Und in Kärnten, Karawankentunnel, da wartet ihr 40 Minuten bei der Ausreise nach Slowenien. Ausweichen geht da über Wurzen oder Leubelpass oder über die A2 und Italien. Viel Geduld, kommt gut und sicher neuer Ziel.
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1: Schönen sommerlichen Sonntag, Pfingstsonntag, das heißt morgen Pfingstmontag. Hoffentlich habt ihr ein langes Wochenende, also drangehängt noch einen Tag plus. Deswegen, wir kommen im Best-of-Wochenende featuring Montag. Das heißt, wir haben eure besten, interessantesten Features gesucht. Ihr habt Spitzenkombinationen vorgeschlagen über all unsere Social-Media-Kanäle und dann gewotet über unsere Homepage Radio 88.6 AT. Für einen Countdown der Top 50, da angekommen bei den Top 30 mittlerweile und da angekommen beim Vorschlag von der Janine. TX2 featuring Iceland Kills. Matt.
2: Platz 30.

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0: 28 Korn featuring Holly Taylor, A Different World, gelandet im Best of Wochenende featuring Montag. Das heißt, fürs verlängerte Pfingstwochenende haben wir eure besten Features gesucht. Ihr habt vorgeschlagen und über all unsere Social Media Kanäle und dann gewotet über unsere Homepage Radio 88.6 AT. Wir rücken einen Platz weiter vor. Da gelandet der Vorschlag von der Sabine aus Niederösterreich, Drasenhofen. Das war.
1: Habe ich vorgeschlagen von The Storm, Glatschert Eis mit featuring Michael Poulsen.
0: Woher kennst du den Song? Was ist da das Geniale dran?
1: Na, das Geniale dran ist eigentlich, dass die sich gegenseitig gefeatured haben. Ich wollte eigentlich den Song vorschlagen vom Gitter Gangsters and Cadillac Blood Album von Marian's Place. Da singt sie mit Michael Poulsen von Volbeat. Und dann bin ich da damals irgendwie durch Zufall drauf gekommen, dass sich die gegenseitig gefeatured haben und er dann mit ihrer Band gesungen hat. Und das Lied ist einfach spitze.
0: Naja, spitze ist spitze. Was soll man da mehr argumentieren? Wir müssen es uns nochmal anhören.
1: Genau.

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0: In this moment featuring Rob Halford. Like a Wedding, gelandet im Best of Wochenende, featuring Montag eure besten Features, eure Top 25, Halbzeit der Top 50, nach einem kurzen Blick zum Wetter und auf die Straßen.
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0: Ja, Abkühlung im kühlen Nass geht sich da schon aus bei den Temperaturen. Aktuell zwischen 28 und 29 Grad, bis zu 31 sind möglich. Viel Sonne, wenn nur verirren sich ein paar Wölkchen. Sonst bleibt sonnig, warm bis zu 31 Grad. Morgen bringt der 886 Wettertrend wieder Sonne und wieder sehr warme Temperatur bis zu 32 Grad. 15.24 Uhr. Blick auf die Straßen und da schauen wir weiter. In Wien auf die Tangente wegen der Baustelle gibt es da massive Verzögerungen, und zwar Tangente Richtung Süden am Knotenbrater. Da gibt es Bauarbeiten, nur zwei Fahrspuren frei. Stau reicht zurück bis zum Stadtlauertunnel. Gut eine Stunde mehr einplanen. Tipp von mich, hier auf der rechten Spur bleiben und über die Abfahrt Budapest wieder auf die A23, damit da dann was weitergeht. Danke an der Stelle für den Tipp. Und auch noch Verzögerungen deswegen auf der A22 Richtung Tangente ab dem Tunnel Kaisermühlen in Tirol. Reiseverkehr B179 Fernpassstrecke Richtung Nassereit von Grenztunnel Füssen bis Reutte Süd. Halbe Stunde mehr einplanen, auch in Südtirol auf der Brennautobahn Richtung Innsbruck vor dem Brenner. Und in Kärnten Karawankentunnel da 40 Minuten bei der Ausreise nach Slowenien. Ausweichen geht über Wurzen oder Leubelpass oder über die A2 und Italien. Viel Geduld, kommt gut und sicher neue Ziele.
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6: Am Sonntagnachmittag, hallo und willkommen in eurer Show. Warum eure Show? Weil ihr die Motto-Show, die 88.6 Motto-Show, immer zu 100% zusammenstellt. Wir geben das Motto vor und ihr bringt dann passend dazu eure Songvorschläge über all unsere Social-Media-Kanäle und dann votet ihr über unsere Homepage radio88.6.at für eure Top 50 im Countdown. Und am langen Pfingstwochenende haben wir Songs mit den besten Features gesucht. Ihr wart da sehr einfallsreich und habt da wirklich einiges ausgegraben und vorgeschlagen und dann euer Ranking zusammengestellt. Und Halbzeit bei den Top 25 der Top 50 mittlerweile. Und da angekommen beim Vorschlag vom Robert hat sich für diese Kombi entschieden. Avril Lavigne featuring Marilyn Manson. Bad Girl, euer?
7: Platz 25.
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0: das Österreich Goldwechsel featuring Flo Viva, geboren um zu sein, auf Platz 24 im Best of Wochenende featuring Montag, eure besten Features, war der Vorschlag von der Clara. Ihr habt wieder eure Songvorschläge gebracht über all unsere Social Media Kanäle und euch dann für dieses Ranking der Top 50 entschieden über unsere Homepage radio886.at. Und wir rücken einen Platz weiter vor, da gelandet der Kombi-Vorschlag vom Jürgen Måneskin featuring Tom Morello. Gossip. Euer?
1: Platz 23.

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0: schreibt Martin per WhatsApp. Der Tempel featuring Pam Gentleman, Platz 21 im Best of Wochenende featuring Montag, vorgeschlagen von Bernhard, und eure Top 20 im Countdown nach einem kurzen Blick zum Wetter, Nachrichten und Verkehr.
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0: Da fliegen die Störche der Sonne entgegen, und das bei Temperaturen aktuell 28 Grad in Innsbruck, Linz, Wien, Eisenstadt, Graz, 29 in St. Pölten und in Salzburg. Bis zu 31 gehen sich da aus. Sonne, Wolkenwände vereinzelt, die sich da ein bisschen verirren. Im Osten des Landes gibt es da ein bisschen einen Lüfter dazu. 88,6 Wettertrend für morgen Montag. Auch sommerlich sonnig warm mit bis zu 32 Grad. Wir haben 10 vor 4 und kommen zu den Nachrichten mit Conny Diebald.
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3: Mit Hilfe eines Polizeihubschraubers ist gestern am späten Abend in Wien ein Verkehrsrowdy aus dem Verkehr gezogen worden. Polizisten sind auf der A23 auf ein desolates Fahrzeug aufmerksam geworden. Als sie den Lenker stoppen wollten, hat er sich eine Verfolgungsjagd mit der Polizei geliefert, war dabei viel zu schnell unterwegs und hat andere Verkehrsteilnehmer gefährdet. Am Ende sind er und zwei weitere Insassen zu Fuß geflüchtet und haben sich in einem Gebüsch versteckt. Vom Hubschrauber aus wurden die drei dann mittels Wärmebild Kamera entdeckt und später festgenommen. Der 26-jährige Autofahrer hat keinen gültigen Führerschein, das Kennzeichen am Auto war gestohlen. Die Väter sollen öfter und länger in Karenz gehen. Das wünscht sich jedenfalls die SPÖ, die da gleich halbe-halbe machen will. Der Koalitionspartner ÖVP hält davon wenig und sieht sich darin durch eine aktuelle Umfrage von Demox Research bestätigt. Demnach will nicht einmal ein Viertel der Befragten, dass die Karenzzeit 50-50 aufgeteilt wird. Österreich ist nach wie vor EU-Schlusslicht bei der Väterkarenz. Nur jeder sechste Vater hierzulande geht in Karenz. Nach den Schüssen vor dem Weißen Haus hat sich US-Präsident Trump beim Secret Service für das schnelle Eingreifen bedankt. Er war zum Zeitpunkt der Schießerei im Weißen Haus. Ein junger Mann hatte gestern Abend vor dem Regierungssitz des US-Präsidenten eine Waffe aus seiner Tasche gezogen und geschossen, woraufhin die Beamten den mutmaßlichen Angreifer erschossen haben. Das Pfingstwochenende in Lignano ist bisher ohne größere Zwischenfälle verlaufen, so die Info heute von der Polizei. Heuer ist etwas weniger los als in den vergangenen Jahren, dadurch sei die Lage besser kontrollierbar. In der vergangenen Nacht wurde ein junger Österreicher festgenommen, weil er randaliert hatte. Mehrere Rangeleien konnte die Polizei schnell unter Kontrolle bringen.
0: Dankeschön, Conny. Blick auf die Straßen, 15:52 Uhr, da Geduld gefragt in Wien aufgrund einer Baustelle, die noch bis morgen früh andauert. Auf der Tangente Richtung Süden am Knotenbrater, da befindet sich die Baustelle und da sind nur zwei Fahrspuren frei. Stau reicht zurück bis zum Stadtlauertunnel, gut eine Stunde mehr einplanen. Am besten da auf der rechten Spur bleiben und über die Abfahrt Budapest wieder auf die A23 auffahren. Deswegen auch Verzögerungen auf der A22 zur Auffahrt zur Tangente. In Kärnten da noch Verzögerungen, Karawankentunnel bei der Ausreise nach Slowenien. Ausweichen geht über Wurzen oder Leubelpass oder über die A2 und Italien. Und Tirol, da Stau in Südtirol auf der Brenner Autobahn Richtung Innsbruck vor dem Brenner. Halbe Stunde plus. Viel Geduld, kommt gut und sicher nahe ziehen.
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8: Am Sonntagnachmittag und Wochenende geht in der Verlängerung. Da haben hoffentlich viele von euch morgen auch noch frei. Langes Pfingstwochenende. Wer nicht, großes Dankeschön an der Stelle für euren Einsatz am langen Pfingstwochenende. Aber motiviert, musikalisch, mit dem Best-of-Wochenende-Featuring-Montag. Das heißt, wir haben die besten Features gesucht. Ihr habt vorgeschlagen über all unsere Social-Media-Kanäle und euch dann für eure Top 50 entschieden über unsere Homepage radio88.6.at. Da öffnen wir schon die Top 20 der Top 50. Und das machen wir mit dem Vorschlag von Jürgen und Kathi. Haben ein und dieselbe musikalische Kombi vorgeschlagen. Five Finger Death Punch featuring Rob Halford. Lift Me Up. Euer
6: Platz 20.

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0: Kingslayer, Platz 18 im Best of Wochenende Featuring Montag. Eure besten Features davor, Peace to the Ill, Featuring Kellen Quinn, King for a Day. Auch eine grandiose Kombi von euch vorgeschlagen, von euch gevotet über unsere Homepage radio886.at. Wir rücken einen Platz weiter vor und da das Feature von Katharina vorgeschlagen. Mit viel Gefühl. Nick Cave von Kylie Minogue. Where the Wild Roses Grow. Euer?
1: Platz 17.

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0: schön. Talakonali, Creatures of Chaos. Und davor Fersengold und featuring Matzen Falscher Leuchtturm im Best of Features, mehr oder weniger, Wochenende. Wochenende featuring Montag, das heißt, Wochenende geht mit morgen in die Verlängerung. Wir starten mit den Top 15 der Top 50 im Best of Wochenende featuring Montag nach einem kurzen Blick auf die Straßen.
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6: Blick auf die Straßen, 16.21 Uhr und in Wien Verzögerungen aufgrund einer Baustelle auf der Tangente Richtung Süden am Knoten Prater. Wegen Bauarbeiten sind da nur zwei Fahrstreifen frei. Stau reicht zurück bis Stadt-Lauer-Tunnel, also über eine halbe Stunde mehr Zeit einplanen. Am besten auf der rechten Spur bleiben, über die Abfahrt Budapest wieder auf die A23. Deswegen gibt es auch Verzögerungen auf der A22 Richtung Tangente ab dem Tunnel Kaisermühl. In Tirol Reiseverkehr, und zwar in Südtirol auf der Brenner Autobahn Richtung Innsbruck vorm Brenner da. Eine halbe Stunde mehr einplanen, viel Geduld, kommt gut und sicher neu erziehen.

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1: Am Sonntagnachmittag, hallo, und das Wochenende geht mit morgen, Pfingstmontag, Feiertag, in die Verlängerung. Hoffentlich für viele von euch. Und passend dazu, Best-of-Wochenende-Featuring-Montag. Das heißt, wir haben die besten Features gesucht. Ihr habt eure musikalischen Kombis vorgeschlagen über all unsere Social-Media-Kanäle und dann gewotet über unsere Homepage radio88.6.at für euren Countdown der Top 50. Da öffnen wir den Countdown schon der Top 15 mittlerweile. Und das mit dem Vorschlag von Ben. Feuerschwanz featuring Melissa Bonn. Ding! Euer?
2: Platz 15.
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0: jetzt ein All-Time-Low featuring Black Beer Monsters im Best-of-Wochenende. Featuring Montag, verlängertes Wochenende und passend dazu Best-of-Wochenende featuring Montag. Das heißt, wir haben Features gesucht. Ihr habt vorgeschlagen über all unsere Social-Media-Kanäle und euch dann für dieses Ranking entschieden über unsere Homepage radio886.at. Wir rücken einen Platz weiter vor. Da gelandet der Vorschlag vom Mike aus Bezirk Melk, das ist das, wahr?
1: Genau, ich habe vorgeschlagen Frau Slash featuring Miles Kennedy and the Conspirators Anastasia.
0: Ja, ist eine Hammernummer.
1: Genau, richtig.
0: Warum die Kombi? Fangen wir mal so an.
1: Ja, prinzipiell, also das Lied gibt mir irrsinnig Energie, also ist mittlerweile auch in meiner Lauf-Playlist gelandet und es ist eins der Lieder, die ohne 886 vermutlich nicht kennen würde oder nicht hören würde.
0: Mhm, schau.
1: Und wenn man denkt, das bringe ich.
0: Das ist sehr gut, das freut uns ja richtig riesig. Dein verlängertes Wochenende, wie schaut das aus? Weil du schon gesagt hast, das motiviert dich, oder auf deiner Lauf-Playlist, ist das auch lauftechnisch verbucht?
1: Meine Eltern haben eine Almhütte in Oberösterreich und da müssen wir Zaun machen fahren, weil da ist dann bald der Almauftrieb. Da haben wir ein bisschen Arbeit vor uns.
0: Das will aber, ich meinen.
1: Aber wird vielleicht lauftechnisch auch trotzdem ein bisschen was gehen. Kommt aufs Wetter drauf an.
0: Na toll. Ja, dann danke für euren Einsatz, da wieder alles in die Gänge bringen. Und apropos Einsatz, dann lassen wir den Song auch richtig einsetzen.
1: Ja, würde mich freuen.
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0: Kitchen featuring Lisa Simoleon von Dynasty und davor Iceland Kiss featuring Jacoby Shaddix. Davor Shinedown featuring Lissy Hill von Hailstorm. Das heißt, eure besten, beliebtesten Features, Wochenende featuring Montag und eure Top 10 im Countdown nach einem kurzen Blick zum Wetter, Nachrichten und Verkehr. Gut geschwitzt ist halb gewonnen von den Temperaturen her. Sommerlichst, kann man da nur sagen. 29 Grad in Wien, Linz, Salzburg 28, St. Pölten, Eisenstadt, Graz und Innsbruck. Es bleibt sonnig von früh bis spät. Wenn, dann können vereinzelt in Oberösterreich ein paar kurze gewitterige Schauer niedergehen. Allerdings sonst trocken. 88,6 Wettertrend für morgen Montag, Pfingstmontag auch viel Sonne. Und das bis zu 30, 32 Grad. Wir haben es 10 vor 5 und kommen zu den Nachrichten mit Conny Diebald.
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2: Die Bundesregierung muss im Budget Milliarden einsparen und das wird auch das Thema E-Mobilität treffen. Um zusätzliches Geld hereinzubekommen, ist ein Sachbezug auch für Elektrofirmenautos geplant. Kritik dazu kommt von der Wirtschaft. Viele Firmen, aber auch Privatpersonen hätten in die Elektromobilität investiert und würden dann draufzahlen. Außerdem werde der Umstieg zur E-Mobilität gebremst und das wiederum verhindert, dass Österreich die Klimaziele erreicht, argumentiert man in der Wirtschaftskammer. Mit Hilfe eines Polizeihubschraubers ist gestern am späten Abend in Wien ein Raser ausgeforscht worden. Polizisten sind auf der A23 auf ein desolates Fahrzeug aufmerksam geworden. Als sie den Lenker stoppen wollten, hat er sich eine Verfolgungsjagd mit den Polizisten geliefert. Am Ende sind er und zwei weitere Insassen zu Fuß geflüchtet und haben sich in einem Gebüsch versteckt. Vom Hubschrauber aus wurden die drei dann mittels Wärmebildkamera entdeckt und später festgenommen. Chaotische Szenen am Nachmittag in der türkischen Hauptstadt Ankara. Die Polizei hat die Zentrale der größten Oppositionspartei CHP gestürmt. Kurz darauf hat der abgesetzte CHP-Chef Özel unter Applaus seiner Anhänger das Gebäude verlassen. Ein Gericht hatte am vergangenen Donnerstag die Wahl des CHP-Chefs vor 3 Jahren für ungültig erklärt und Özel abgesetzt. Seitdem hatte er sich in dem Gebäude verschanzt. Bei den French Open sind Lili Tucker und Sinja Kraus heute in der ersten Runde ausgeschieden. Kraus hat gegen die Olympiasiegerin Belinda Bencic mit 2:6 und 3:6 verloren. Tucker musste sich der Chinesin Wang Xinyu mit 3:6, 6:3 und 4:6 geschlagen geben. Die junge Osttirolerin bleibt aber in Paris. Sie spielt mit der Italienerin Sara Errani noch im Doppelbewerb.
0: Dankeschön, Conny. Blick auf die Straßen und da noch Geduld gefragt in Wien aufgrund einer Baustelle. Die dauert noch an bis morgen 5 Uhr früh auf der Tangente Richtung Süden am Knoten Brat. Da sind nur 2 Fahrstreifen frei. Der Stau reicht da zurück bis zum Stadtlauertunnel. Halbe Stunde mehr einplanen. Deswegen auch Verzögerungen auf der A22. Also da auch. Bissl Geduld und achtet ganz besonders auf eure Geschwindigkeit.
1: Vorsicht, Blitzer.
0: Wolfgang in Niederösterreich einen entdeckt.
3: Bei S5. Ungefähr 1 bis 1,5 Kilometer vor dem Knoten Stockerau in Fahrtrichtung Wien.
0: Da ganz besonders auf eure Geschwindigkeit achten. Vielen lieben Dank fürs Bescheid geben. Kommt gut und sicher in euer Ziel.
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2: Und willkommen im Best of Wochenende featuring Montag, weil Wochenende geht in die Verlängerung morgen hoffentlich, wie viele frei von euch am Pfingstmontag. Und passend dazu haben wir die besten Features gesucht. Ihr habt vorgeschlagen über all unsere Social Media Kanäle und dann für eure Top 50 gewotet über unsere Homepage Radio 88.6 AT. Wir öffnen die Top 10 der Top 50 und das mit dem Vorschlag von der Christine aus Kilb. Das ist das, wahr?
8: Ich habe vorgeschlagen Ratatata für Electric Callboy und Baby Metal.
2: Warum Tatata Ratata?
8: Ja, einfach weil es ein guter Laune-Song ist. Also es ist Motivation pur und eben überhaupt für ein Featuring passt Baby Metal sowieso voll super, weil es mit voll viel coole Bands das gemacht haben und gerade mit Electric Callboy, das passt einfach perfekt.
2: Für ein langes Wochenende, hast du eins?
8: Ja. Ich meine, mit Kindern ist immer ein langes Wochenende auch anstrengend, aber es passt perfekt. Also aber es wird sicher lustig werden wieder.
2: Ratatatata haben wir weg.
8: Genau.

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0: Platz 8, Billy Talent, featuring Rivers Cuomo, End of Me. Davor Cypress Hill, featuring Gino Moreno und Everlast, Rock Superstar, vorgeschlagen vom Philipp fürs Best of Wochenende, featuring Montag. Das heißt, die besten Features habt ihr vorgeschlagen über all unsere Social Media Kanäle und dann für eure Top 50 gewotet über unsere Homepage radio886.at. Wir rücken einen Platz weiter vor und da gelandet der Vorschlag von der Sabine. Falco und Brigitte Nielsen. Body next to body. Euer?
1: Platz 7.

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0: Featuring Dominum, davor Sabaton. Featuring Nothing More mit Crossing the Rubicon im Best of Wochenende. Featuring Montag eure Top 5 Features nach einem kurzen Blick zum Wetter, Nachrichten. Oder ohne ihre Nachrichten, nur Wetter und Verkehr.
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0: Aktuell zwischen 27 und 29, fast 30 Grad. Sonne ohne Ende. Es bleibt auch trocken, wenn es nur kurze Gewitterschauer. In Oberösterreich stellenweise möglich. 88,6 Wettertrend für morgen Montag. Pfingstmontag auch. Sonne von früh bis spät, Sommerwetter mit stellenweise sogar bis zu 32 in Kärnten, stellenweise bis zu 33 Grad möglich. 17.25 Uhr. Blick auf die Straßen und da noch Verzögerungen aufgrund der Baustelle in Wien auf der Tangente Richtung Süden am Knoten Prater. Wegen Bauarbeiten sind da nur zwei Fahrstreifen frei. Stau reicht zurück bis zum Stadt-Lauer-Tunnel. Gut 25 Minuten mehr einplanen, die Baustelle. Die geht noch bis morgen 5 Uhr früh, da noch Geduld, kommt gut und sicher neue Ziel.
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0: Am Sonntagnachmittag, am hoffentlich langen Wochenende für viele von euch. Robert verbringt das unter anderem in der Küche zu Hause. Hat bei WhatsApp geschrieben, Sonntag ist ja Best-of und Küchenzeit. Sepia für morgen vorgekocht und Striezel fürs Feiertagsfrühstück gebacken. Und Sandra hat auch bei WhatsApp geschrieben, mit den ganzen Songs macht Wäsche machen gleich viel mehr Spaß. Ja, willkommen zum Best-of-Wochenende featuring Montag, weil morgen hoffentlich frei für viele von euch, Pfingstmontag. Und deswegen haben wir die besten Features gesucht. Ihr habt vorgeschlagen über all unsere Social-Media-Kanäle und dann gewotet über unsere Homepage radio88.6.at für eure Top 50 im Countdown. Mittlerweile bei den Top 5 angekommen. Und die eröffnen wir mit dem Vorschlag von Erich und Laura. Ein und derselbe. Queen und David Bowie. Under Pressure. Euer?
1: Platz 5.

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0: Love und featuring Jack Black, Like a Rose. Auf Platz 4 im Best of Wochenende featuring Montag. Das heißt, die besten Features waren gesucht. Das war der Vorschlag unter anderem von Thomas und von euch auf Platz 4 gewotet über unsere Homepage radio886.at. Und wir öffnen die Top 3 und das machen wir mit dem Vorschlag von Lukas aus Niederösterreich, aus Altenberg. Das ist das, wahr?
1: Ja, da habe ich vorgeschlagen, Wallbit featuring Danko Jones, Black Rose.
0: Ja?
1: Genau.
0: Warum diese Kombi? Was macht die aus?
1: Naja, also beide Bands sind einmal mega und zusammen sind ein gutes Mega, ich würde sagen, ein gutes Backe oder so harmonieren gut. Ne? Und ist auch eine der wenigen Bands, wo ich sage, die habe ich sogar live einmal zusammen gesehen, also wo es mir gleich einfällt, konzertmäßig. Also. Und das Lied ist halt ja generell gut. Also dürfen die auch nicht fehlen im Best-of.
0: Dann müssen die auch gemeinsam backen.
1: Genau, richtig.
0: So einfach ist das.
1: Richtig, genau, richtig.
0: Lassen wir es doppelt gemoppelt.
1: Richtig, genau. Ein guter Megapack.

0: Platz 3 Volbeat featuring Danko Jones mit Black Rose. Vorschlag vom Lukas aus Niederösterreich fürs Best of Wochenende featuring Montag. Das heißt, die besten Features waren gesucht. Ihr habt vorgeschlagen über alle unsere Social Media Kanäle und dann für eure Top 50 für euer Ranking entschieden über unsere Homepage radio88.at. Wir rücken einen Platz weiter vor. Da gelandet der Vorschlag vom Werner. Ozzy Osbourne, Let Me Kill Mr. Motorhead, Hellraiser. Euer?
1: Platz 2.

0: Platz 2 aus der Ausbahn. Wernicke und Mr. Motorhead Hellraiser im Best-of-Wochenende Featuring Montag. Das heißt, wir haben die besten Features gesucht. Ihr habt vorgeschlagen über all unsere Social-Media-Kanäle und dann eure Top 50 gewotet über unsere Homepage radio88.6.at und wir rücken vor an die Spitze. Und da gelandet der Vorschlag vom Walter Guano Apes Featuring Michael Mittermeier.
1: Kumbayo. Platz 1.

0: Babes featuring Michael Mittermeier. Kumba, ja. Platz 1 im Best of Wochenende featuring Montag. Eure besten Features. Wir sind durch. Danke für eure Songvorschläge. Danke fürs Voting. Gleich 88.6 Headliner. Live in Concert. Von und mit Matzen eine Stunde lang nach. Blick zum Wetter, Nachrichten und Verkehr.
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0: Noch immer sommerlich von den Temperaturen her. Aktuell zwischen 27 und 29 Grad. Es bleibt größtenteils trocken. Das heißt, ja, Gießen bleibt uns da nicht erspart. 88,6 Wettertrend für morgen Montag. Auch Pfingstmontag sommerlich, sonnig. Bis zu 32 in Kärnten sogar 33 Grad möglich. Wir haben es 10 vor 6 und kommen zu den Nachrichten mit Conny Diebald.
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3: Die Bundesregierung muss im Budget Milliarden einsparen und das wird auch das Thema E-Mobilität treffen. Um zusätzliches Geld hereinzubekommen, ist ein Sachbezug auch für Elektrofirmenautos geplant. Kritik dazu kommt von der Wirtschaft. Viele Firmen, aber auch Privatpersonen hätten in die Elektromobilität investiert und würden dann draufzahlen. Außerdem werde der Umstieg zur E-Mobilität gebremst und das wiederum verhindert, dass Österreich die Klimaziele erreicht, argumentiert man in der Wirtschaftskammer. 8 Menschen mussten gestern aus einem brennenden Haus in Niederösterreich in Marktpiesting gerettet werden. Das Feuer war im Keller des Gastrobetriebs mit Zimmervermietung ausgebrochen. Die Bewohner, darunter 2 Kinder, konnten wegen des dichten Rauchs nicht aus dem Haus. Die Feuerwehr hat sie schließlich mit Hilfe von Leitern von einem Balkon im ersten Stock nach unten gebracht. Eines der Kinder musste danach zur Untersuchung ins Krankenhaus. In der italienischen Region Friaul-Julisch-Venetien an der Grenze zu Österreich starten ab dem neuen Schuljahr deutsch-italienische Schulklassen als Angebot für die deutschsprachige Minderheit in der Region und mit Unterstützung aus Österreich. Um Lehrerinnen und Lehrer für den deutschsprachigen Unterricht auszubilden bzw. zu finden, arbeitet die Region unter anderem mit der Bildungsdirektion Steiermark zusammen. Nach einer Testphase in mehreren Volksschulen soll das Projekt dann auf alle Schulen ausgeweitet werden. Eine Hitzewelle gibt es aktuell in Indien mit Temperaturen über 45 Grad, besonders im Süden des Landes. Mindestens 16 Menschen sind bisher an einem Hitzschlag gestorben. Die Behörden haben eine Hitzewarnung herausgegeben. Ältere Menschen, Schwangere und Kinder sollen demnach tagsüber nicht nach draußen gehen.
0: Dankeschön, Conny. Blick auf die Straßen, 17:52 in Wien. Da gibt es auch Verzögerungen aufgrund der Baustelle, die noch bis morgen 5 Uhr früh andauert. Zur Südosttangente Richtung Süden am Knoten Prater, da sind nur 2 Fahrstreifen frei. Also da gibt es noch Verzögerungen. Da noch Geduld, kommt gut und sicher neue Ziel.
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1: Hey, geht's euch gut? Schön wieder hier zu sein. Ich fühle mich gerade wie so ein Teenager. Ich find's herrlich.

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1: Vielen Dank. Dafür, dass ihr da seid, dafür, dass ihr unsere Platten hört, dafür, dass ihr das gut findet. Ihr gebt uns sehr viel. Vielen Dank.

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1: Meine Damen und Herren, das ist Pocky von Deichkind.

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0: Haare auch.
1: Perfekt, das sieht man doch.
0: Deine Stimme? Stimme ist da?
1: Stimme ist sowas von da. Soll ich mal zeigen? Volli, Volli, Volli. Ruhe jetzt! Verdammt nochmal!
0: Ey, ist ein wichtiges Konzert für uns. Er muss sich konzentrieren.
1: Echt jetzt mal?

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1: Meine Damen und Herren, es wird heiß, denn Johannes Matzen ist kein Mann für eine Nacht.

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1: Auf Johannes und auf euch, Hamburg.

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